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1: Ich bin Gregor Jussi Moser. Nicht alle Vermieter halten sich an die Mietpreisbremse, deshalb will Bundesjustizministerin Hubig per Gesetz nachbessern. Bei Verstößen muss bislang nur das zu viel gezahlte Geld dem Mieter zurückerstattet werden, das reiche aber nicht, so die SPD-Politikerin. Eine Expertengruppe prüfe gerade mögliche Bußgelder für Vermieter. Auch gegen Kurzzeitvermietungen und überhöhte Möblierungszuschläge soll vorgegangen werden. Hubigs Gesetzentwurf wird mittlerweile schon im Bundestag beraten. Wir schauen in die Türkei. Istanbuls abgesetzter Bürgermeister İmamoğlu ist in einem stark kritisierten Gerichtsverfahren zu 25 Monaten Gefängnis verurteilt worden. Der bereits zuvor inhaftierte Gegner des autoritär regierenden Präsidenten Erdogan wurde der Beleidigung eines Staatsbediensteten schuldig gesprochen, wie türkische Medien berichten. Wenn das Urteil rechtskräftig werden sollte, würde İmamoğlu auch formal sein Amt verlieren. Lidl ruft bundesweit 2 Bratwurstprodukte zurück. Der Lieferant warnt, dass rote Plastikteilchen enthalten sein könnten. Es bestehe Verletzungsgefahr. Betroffen sind die Metzgerfrisch frische grobe Bratwurst mit 400 Gramm und Mindesthaltbarkeitsdatum 15.09.2026 sowie die XXL-Variante mit 1.600 Gramm und Mindesthaltbarkeitsdatum 13.09.2026. In der Fußball-Bundesliga hat Aufsteiger Schalke den ersten Saisonsieg gefeiert. Die Schalker gewannen bei Union Berlin mit 3:1. Torwart Loris Karius freut sich.
2: Ja, war ein ganz wichtiges Spiel heute. Erste Dreier in der Bundesliga. Und heute haben wir richtig gut mitgespielt, Chancen erarbeitet. Wie gesagt, hätten noch das eine oder andere mehr machen können, aber gibt uns eine breite Brust.
1: Und Tennisprofi Alexander Zverev hat das Finale der US Open in New York erreicht. Er setzte sich im Halbfinale in 3 Sätzen gegen den Russen Karen Chachanov durch.
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1: Ich bin Gregor Jose Moser. Bundesjustizministerin Hubich will Vermietern künftig stärker auf die Finger klopfen, wenn sie gegen die Mietpreisbremse verstoßen. Bisher müssen sie nur zu viel gezahlte Miete zurückzahlen, das reicht Hubich aber nicht. Eine Expertengruppe prüft jetzt mögliche Bußgelder. Außerdem will die SPD-Politikerin Schlupflöcher bei Kurzzeitvermietungen und möblierten Wohnungen schließen. Kinotickets sind teuer geworden, umso mehr lohnt sich dieses Wochenende für Kinofans und Sparfüchse. Beim sogenannten Kinofest kann man viele Kinofilme für nur 5 Euro schauen. Mehr von Ronny Thorau.
2: Mehr als 700 Kinos in ganz Deutschland machen mit beim Kinofest. Teilweise mit Sondervorstellungen von Filmklassikern, Previews kommender Filme und extra bunten Aktionen drumherum. Auch wer große Sommerblockbuster wie die Odyssey oder den neuen Spider-Man-Film oder gehypte Horrorhits wie Obsession noch nicht gesehen hat, kann das jetzt für 5 Euro.
1: In Venedig gehen heute Abend die internationalen Filmfestspiele zu Ende, und zwar mit der Verleihung des Goldenen Löwen. Im Wettbewerb konkurrieren 21 Produktionen um diesen und weitere Preise. Für besonderes Aufsehen sorgte der Dokumentarfilm NASA, in dem israelische Militärvertreter und Geheimdienstler darüber berichten, wie die israelische Armee im Gazastreifen palästinensische Zivilisten tötet. Bei den US Open in New York hat Tennisprofi Alexander Zverev das Finale erreicht. Im Halbfinale setzte er sich in 3 Sätzen gegen den Russen Karen Khachanov durch. Morgen am Sonntag trifft er im Finale auf den Sieger zwischen den US-Amerikanern Ben Shelton und Francis Tiafoe. Und in der Fußball-Bundesliga hat Aufsteiger Schalke den ersten Saisonsieg gefeiert. Ein 3:1 auswärts gegen Union Berlin.
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1: Ich bin Gregor Jusse Moser. Guten Morgen. Nicht alle Vermieter halten sich an die Mietpreisbremse. Deshalb will Bundesjustizministerin Hubig per Gesetz nachbessern. Bei Verstößen muss bislang nur das zu viel gezahlte Geld dem Mieter zurückerstattet werden. Das reiche aber nicht, so die SPD-Politikerin. Eine Expertengruppe prüfe gerade mögliche Bußgelder für Vermieter. Auch gegen Kurzzeitvermietungen und überhöhte Möblierungszuschläge soll vorgegangen werden. Wir schauen in die Türkei. Istanbuls abgesetzter Bürgermeister İmamoğlu ist in einem stark kritisierten Gerichtsverfahren zu 25 Monaten Gefängnis verurteilt worden. Der bereits zuvor inhaftierte Gegner des autoritär regierenden Präsidenten Erdogan wurde der Beleidigung eines Staatsbediensteten schuldig gesprochen, wie türkische Medien berichten. Wenn das Urteil rechtskräftig werden sollte, würde İmamoğlu auch formal sein Amt verlieren. Lidl ruft bundesweit 2 Bratwurstprodukte zurück. Der Lieferant warnt, dass rote Plastikteilchen enthalten sein könnten. Es bestehe Verletzungsgefahr. Betroffen sind die Metzgerfrisch frische grobe Bratwurst mit 400 Gramm und Mindesthaltbarkeitsdatum 15.09.2026 sowie die XXL-Variante mit 1.600 Gramm und Mindesthaltbarkeitsdatum 13.09.2026. In der Fußball-Bundesliga hat Aufsteiger Schalke den ersten Saisonsieg gefeiert. Die Schalker gewannen bei Union Berlin mit 3:1. Torwart Loris Karius freut sich.
2: Ja, war ein ganz wichtiges Spiel heute. Erste Dreier in der Bundesliga. Und heute haben wir richtig gut mitgespielt, Chancen erarbeitet. Wie gesagt, hätten noch das eine oder andere mehr machen können, aber gibt uns eine breite Brust.
1: Und Tennisprofi Alexander Zverev hat das Finale der US Open in New York erreicht. Er setzte sich im Halbfinale in 3 Sätzen gegen den Russen Karen Khachanov durch.
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1: Ich bin Angela Kress. Guten Morgen. Bundesjustizministerin Hubig will Vermietern künftig stärker auf die Finger klopfen, wenn sie gegen die Mietpreisbremse verstoßen. Bisher müssen sie nur zu viel gezahlte Miete zurückzahlen, das reicht Hubig nicht. Eine Expertengruppe prüft jetzt mögliche Bußgelder. Außerdem will die SPD-Politikerin Schlupflöcher bei Kurzzeitvermietungen und möblierten Wohnungen schließen. Ein entsprechender Gesetzentwurf liegt schon im Bundestag. Kinotickets sind teuer geworden. Beim sogenannten Kinofest kann man heute und morgen aber viele Filme für nur 5 Euro anschauen. Mehr von Ronny Thorau.
2: Mehr als 700 Kinos in ganz Deutschland machen mit beim Kinofest. Teilweise mit Sondervorstellungen von Filmklassikern, Previews kommender Filme und extra bunten Aktionen drumherum. Auch wer große Sommerblockbuster wie die Odyssee oder den neuen Spider-Man-Film oder gehypte Horrorhits wie Obsession noch nicht gesehen hat, kann das jetzt für 5 Euro.
1: Die meisten von uns müssten mehr arbeiten. Diese Forderung kommt ja immer wieder aus Politik und Wirtschaft. Eine Mehrheit der Beschäftigten wäre auch dazu bereit, zumindest wenn die Rahmenbedingungen stimmen, wie etwa ein besseres Grundgehalt oder steuerliche Vorteile. Das zeigt eine Umfrage im Auftrag der Jobseite Indeed. Mehr als die Hälfte der Befragten hat darin angegeben, Überstunden leisten zu wollen, aber fast 3/4 der Befragten arbeiten demnach schon mehr als im Arbeitsvertrag vorgesehen. Bei den US Open in New York hat Tennisprofi Alexander Zverev das Finale erreicht. Im Halbfinale setzte er sich in 3 Sätzen gegen den Russen Karen Khachanov durch. Morgen am Sonntag trifft er im Finale auf den Sieger zwischen den US-Amerikanern Ben Shelton und Francis Tiafoe. Und in der Fußball-Bundesliga hat Aufsteiger Schalke den ersten Saisonsieg gefeiert. Ein 3:1 auswärts gegen Union Berlin.
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1: Ich bin Angela Kress. Guten Morgen. Immer mehr Kinder und Jugendliche fühlen sich erschöpft. Fast die Hälfte der Schülerinnen und Schüler in den Klassen 5 bis 10 hat in einer Umfrage der Krankenkasse DAK über Schlafstörungen geklagt. Fast 70% sagen, mindestens einmal pro Woche fühlen sie sich erschöpft. Kinder- und Jugendärzte meinen, ein möglicher Grund könnte übermäßige Mediennutzung am Abend sein. Es kann dauern, bis man einen Facharzttermin bekommt. Kassenärztechef Gassen sagt, in medizinisch dringenden Notfällen wären schnellere Termine möglich. In der Regel innerhalb einer Woche. Praxen müssten entsprechend vergütet werden, sagte er der Bild. Eine pauschale gesetzliche Termingarantie, wie sie etwa aus Reihen der SPD gefordert wird, wäre laut Gassen nicht umsetzbar. In vielen Großstädten explodieren die Mieten und immer wieder gibt es Fälle, in denen Vermieter zu viel Geld von Mietern kassieren. Bundesjustizministerin Hubich will deshalb die Mietpreisbremse wirksamer machen, wie sie den Funke-Zeitungen sagte. Katrin Müller berichtet.
2: Vermieter, die gegen die Mietpreisbremse verstoßen, müssen dem Mieter momentan nur das zu viel gezahlte Geld zurückerstatten, sagt Ministerin Hubich. Ihrer Meinung nach reicht das nicht. Es gäbe noch zu viele Möglichkeiten, die Mietpreisbremse auszuhebeln, so Hubich. Wie die Gesetzeslücken geschlossen werden können, dazu soll eine Expertengruppe Vorschläge machen.
1: Tennisprofi Alexander Zverev ist bei den US Open ins Endspiel gestürmt und hat die große Chance auf seinen zweiten Grand-Slam-Triumph. Zverev besiegte im Halbfinale den Russen Karen Khachanov. Der French Open-Sieger trifft im Finale morgen auf Ben Shelton aus den USA. Und in der Fußball-Bundesliga hat Aufsteiger Schalke seinen ersten Sieg der neuen Saison eingefahren. Die Gelsenkirchener gewannen bei Union Berlin mit 3:1.
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1: Ich bin Angela Kress. Guten Morgen. Bald brauchen Millionen Haushalte wieder mehr Gas für ihre Heizung. Aufkommenden Bedenken, dass die Vorräte nicht reichen könnten, hat die Bundesnetzagentur jetzt widersprochen. Behördenchef Müller sagte, es sei schon jetzt mehr Gas in den Speichern, als im gesamten letzten Winterhalbjahr entnommen wurde. Und in den nächsten Wochen bleibe noch Zeit für Einspeicherungen. Die Behörden sind sich sicher, der Drohnenangriff am Leipziger Flughafen wurde von Russland ausgesteuert. Die Welt am Sonntag berichtet über einen Verdächtigen, der Mitarbeiter des russischen Militärgeheimdienstes GRU sein soll. Russland selbst sagt, dass man nichts mit dem Vorfall zu tun habe. Anfang August war auf dem Flughafen eine mit Sprengstoff beladene Drohne nahe einer ukrainischen Transportmaschine entdeckt und entschärft worden. Immer mehr Schülerinnen und Schüler schlafen schlecht oder fühlen sich erschöpft. In einer Umfrage der Krankenkasse DAK klagte fast die Hälfte der befragten 5. bis 10. Klässler über Schlafstörungen. Jan-Henner Reitze berichtet.
2: Seit 10 Jahren wird die Umfrage durchgeführt. In diesem Zeitraum haben Schlafprobleme und Erschöpfungsgefühl stetig zugenommen. Das liege daran, dass Kinder und Jugendliche zu lange und auch spät abends am Handy hängen. So ein Erklärungsversuch des Verbands der Kinder- und Jugendärzte. Mehr auf die eigene Gesundheit achten, empfehlen die Autoren der Studie, um besser lernen zu können und auch in der nächsten PISA-Studie wieder besser zu sein.
1: Bei den US Open in New York hat Tennisprofi Alexander Zverev das Finale erreicht. Im Halbfinale setzte er sich in 3 Sätzen gegen den Russen Karen Khachanov durch. Morgen trifft er im Finale auf den US-Amerikaner Ben Shelton. Und in der Fußball-Bundesliga hat Aufsteiger Schalke den ersten Saisonsieg gefeiert. Ein 3:1 auswärts gegen Union Berlin.
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3: mit Lola. Einen wunderschönen guten Morgen wünsche ich am Samstag. Es ist der 12. September. Heute ist übrigens der Tag der Ersten Hilfe, der Welt-Kautschuk-Tag und der Tag der Schokoladenmilchshakes. Also vielleicht jetzt ein Schokomilchshake gleich zum Frühstück. Ist sicherlich ganz lecker. Ein bisschen ungesund, aber lecker. Am Samstag geht das schon mal klar. Musik hat keine Kalorien, deswegen bekommt ihr eine ganze Menge davon ab. Hajjaj werden wir gleich hören. Davor noch Mö mit Don't Wanna Dance.

0: Judge mit High No More. Also bei denen ist nichts mit Cannabis und Marihuana, wenn sie sagen High No More. Aber dann fragen wir doch mal bei Jake Buck nach. Wie sieht's denn da aus mit der grünen Pflanze?
1: You know, I think it's in places like some parts of America that's been legalized. I think there's been jobs created because there's shops opening and it's been great for tourism. And I don't think there's many cases of, if any, of any deaths regarding to cannabis. So I think personally I think alcohol is more dangerous, but you know, that's just my point of view and doesn't make it right or wrong at the same time.
0: Das finde ich aber sehr, sehr richtig. Alkohol ist auf jeden Fall gefährlicher. Jake Buck jetzt mit seiner neuen Nummer Never Can Tell.

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1: Feist zusammen mit Jarvis Cocker und Century.
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1: Ja, und da kann man schon auch mal in der heutigen Zeit ein bisschen auf die Barrikaden gehen und vielleicht auch mal in die Vergangenheit gucken, wie denn da Revolution und Widerstand ausgesehen hat.
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2: Havanna, 1. Januar 1959. Rebellen marschieren in die Stadt ein. Die kubanische Revolution hat gesiegt. An der Seite von Fidel Castro, ein Mann mit markantem Blick, schwarzem Bart und Barett. Ernesto Che Guevara. Für viele ein Held des Widerstands, für andere eine umstrittene Figur der Geschichte.
9: Er gilt als das Gehirn der Revolution und als die Macht hinter Fidel Castro.
2: Geboren wird Ernesto Guevara 1928 in Argentinien. Schon früh prägen ihn seine Reisen durch Lateinamerika. Als Medizinstudent sieht er Armut, Ausbeutung und soziale Ungleichheit. Erfahrungen, die sein politisches Denken verändern sollten. Aus dem Arzt wird ein Revolutionär.
9: Kommandante Ernesto Che Guevara ist Marxist, Soldat, Arzt und Autor des klassischen Handbuchs über den Guerillakrieg.
2: In Mexiko trifft Guevara 1955 auf Fidel Castro. Gemeinsam planen sie den Sturz des kubanischen Diktators Fulgencio Batista.
9: Was ist die wichtigste Eigenschaft, die ein Revolutionär haben muss?
10: Die Liebe zur Gerechtigkeit und zur Wahrheit.
2: Che Guevara wird schnell zu einem der wichtigsten Kommandanten der Rebellenarmee, dessen Ruf ihnen vorauseilt.
11: Dieser Ruf lautet Vaterland oder Tod.
2: Militärisches Geschick und seine Entschlossenheit machen ihn zu einer Schlüsselfigur der Revolution. Nach dem Sieg übernimmt Guevara zentrale Rollen im neuen Staat. Doch ein Bürokrat wird nie wirklich aus ihm werden. Sein Ziel bleibt die weltweite Revolution.
9: Das heißt wohl, man bleibt für immer ein Revolutionär.
10: Ich habe nicht vor, mich zur Ruhe zu setzen.
2: 1965 verlässt Che Guevara Kuba. Er will den revolutionären Kampf exportieren. Zunächst in den Kongo, später nach Bolivien. Doch dort scheitert seine Guerilla-Bewegung. Ohne breite Unterstützung durch die Bevölkerung wird Che Guevara in Bolivien gefangen genommen. Einen Tag später erschossen. Sein Tod macht ihn aber endgültig zur Legende.
9: Was ist das für ein Gefühl, ein Symbol zu sein?
10: Ein Symbol wofür?
2: Bis heute steht Che Guevara für Widerstand gegen Ungerechtigkeit und Unterdrückung. Sein Porträt, weltweit bekannt, ziert T-Shirts und Protestplakate. Doch sein Erbe bleibt umstritten.
10: Ja, wir haben exekutiert. Weil unser Kampf ein Kampf auf Leben und Tod ist.
2: Revolutionär, Idealist und ein Mann, der auch Gewalt als Mittel zum Ziel akzeptierte.
12: Kommandante Che Guevara.
1: Dankeschön, Fred. Hier ist gleich Buntspecht mit dabei und was Neues von den Blood Red Shoes. Useless Sense.

0: Immer wieder schön. London Grammar mit How Does It Feel hier bei Ego FM. Und bei London Grammar haben wir auch mal nachgefragt, wenn Sie sich denn einen Künstler, eine Künstlerin oder eine Band raussuchen könnten, mit denen Sie mal zusammenarbeiten wollen. Wer wär's denn?
1: There are loads of people I would love to work with. Trying to think of as this, they could possibly hear this. I need to maybe use this opportunity to think of. I'd love to work with The National.
0: Also, The National, falls ihr gerade zuhört, London Grammar, die würden da gerne mal gemeinsame Sache machen. Vielleicht wird's ja in Zukunft mal was. Hier jetzt was ganz was Neues. Jamie T bei Ego FM und 3310.

0: Gleich haben wir es 8:45 und gleich hören wir unter anderem TV on the Radio. Faber aus der Schweiz ist mit dabei und die neue Nummer von Parov Stella.
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1: Ich bin Angela Kress. Guten Morgen. Die Mehrheit der Erwerbstätigen ist bereit, mehr zu arbeiten, sofern die Rahmenbedingungen stimmen. Jan-Henner Reitze berichtet über eine Umfrage für die Jobseite Indeed.
2: 3/4 der Befragten arbeiten sowieso schon mehr, als in ihrem Arbeitsvertrag steht. Als mögliche Motivation, noch mehr zu arbeiten, werden mehr Geld, Steuervorteile oder flexiblere Arbeitszeiten genannt. Gleichzeitig fühlen sich viele Beschäftigte in ihrem Arbeitsalltag ausgebremst durch Personalmangel, Bürokratie, zu viele Besprechungen oder veraltete Technik.
1: Saudi-Arabien hat eine wichtige Ölpipeline vorsorglich stillgelegt. Auf X schrieb das Außenministerium, dass ein Drohnenangriff aus dem Irak Schäden angerichtet habe. Auch die Straße von Hormuz, durch die normalerweise viel Öl transportiert wird, ist blockiert. Wenn die saudischen Exporte jetzt weiter sinken, könnten Öl und damit Benzin bei uns noch teurer werden. Wie soll die Rente reformiert werden? In der Diskussion darüber fordert Unionsfraktionschef Frei kürzere Übergangsfristen als die SPD, wenn es um eine Abschaffung der abschlagsfreien Rente nach 45 Beitragsjahren geht. Es müsse Übergangsregeln geben, aber 5 Jahre halte er für zu lang, sagte Frei dem Redaktionsnetzwerk Deutschland. Die SPD hatte die 5 Jahre ins Spiel gebracht. Bundesjustizministerin Hubig will die Mietpreisbremse wirksamer machen. Den Funke-Zeitungen sagte sie, dass bei Verstößen gegen die Mietpreisbremse Vermieter dem Mieter bisher nur das zu viel gezahlte Geld zurückerstatten müssen. Das reiche nicht, so Hubig. Demnach befasst sich eine Expertengruppe gerade mit möglichen Bußgeldern für Verstöße. Die Mietpreisbremse greift in Gebieten mit angespanntem Wohnungsmarkt.
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4: Einen wunderschönen guten Morgen wünsche ich am Samstag. Es ist der 12. September, an dem wir uns ganz tief in die Augen schauen. Da steckt aber auch was dahinter. Und zwar die Aktion mit offenen Augen. Die ist zu Gast und zwar heute in München auf dem Odeonsplatz. Da findet ja das Zammerland-Festival statt. Und was hinter dieser Aktion steckt, das erfahren wir noch in dieser Stunde. Jetzt gibt's aber erstmal Musik fürs Wochenende. Und zwar hören wir gleich unter anderem die Pixies, davor noch Flume zusammen mit Torre y Moi.

Na, das wird immer mit dem Ende von Fight Club verbunden sein, das Lied. Die Pixies und Where Is My Mind. Entstanden ist es aber in einer ganz anderen Situation. Nicht so dystopisch wie beim Ende von Fight Club. Nee, das ist eigentlich bei einem Tauchtrip entstanden. Da war nämlich einer von der Band bei einer Unterwasserexpedition in der Karibik und hat plötzlich komplett die Orientierung verloren, wusste eben gar nicht mehr, wo oben und unten ist. Und dann hat ihn auch noch ein kleiner Fisch verfolgt. Und das muss irgendwie so ein bisschen creepy gewesen sein. Und daraufhin hat er danach, als er dann wieder an Land gewesen ist, diesen Song hier rausgehauen. Die Pixies waren das eben mit Where Is My Mind. Und weiter geht's mit neuer Musik von den Giant Rooks. Slow Dance for a Minute.

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0: Die Glass Animals hier bei Ego FM mit Pools.
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0: So, jetzt schaut mir mal in die Augen. Ganz tief in die Augen. Okay, gut, ich geb's zu, ist beim Radio ein bisschen schwierig. Aber jemanden in die Augen zu gucken, das kann schon manchmal eine krasse Angelegenheit sein. Zumindest, wenn man es auch ganz, ganz lang macht. Aber es kann auch was ganz Besonderes sein. Und genau das passiert bei der Eyes Open Challenge. Kollege Felix ist bei mir im Studio. Hi, guten Morgen erstmal.
3: Guten Morgen, Lola.
0: Heute gibt's eben die Eyes Open Challenge mit offenen Augen. Und zwar in München beim Zammernan-Festival am Odeonsplatz. Was genau ist denn da diese Challenge?
3: Im Grunde ist die Challenge ganz simpel. Zwei Menschen schauen sich möglichst lange direkt in die Augen. Das Ganze ist Teil der Kampagne mit offenen Augen der Europäischen Kommission. Und hinter diesem Blickkontakt steckt ein ziemlich wichtiger Gedanke. Wir sollen wieder bewusster hinschauen, gerade dann, wenn in unserem Umfeld etwas passiert und jemand vielleicht Hilfe braucht. Die Challenge soll dazu ermutigen, die Augen nicht zu verschließen und die Betroffenen zu unterstützen.
0: Also der Blickkontakt als kleines Training fürs Hinschauen?
3: Genau, und das ist auch deshalb spannend, weil die Kampagne gar nicht nur die Betroffenen selbst ansprechen will, sondern vor allem deren Umfeld, also Familie, Freunde und Angehörige. Denn wenn etwas passiert, wissen viele gar nicht, was sie tun können oder welche Rechte Betroffene überhaupt haben. Und genau darauf soll die Kampagne mit offenen Augen aufmerksam machen. Es gibt europaweit Unterstützung für Opfer.
0: Okay, aber warum ist das denn überhaupt nötig?
3: Ja, eine Studie der Europäischen Kommission zeigt zum Beispiel, dass 55% der 18- bis 30-Jährigen in Deutschland nicht wissen, dass Opfer von Straftaten in der EU durch spezielle Rechte geschützt sind. Gleichzeitig würden 87% Betroffenen empfehlen, sich Unterstützung zu holen. Es gibt also absolut die Bereitschaft zu helfen. Manchmal fehlt halt das Wissen, wie man in diesem Moment helfen kann.
0: Ja, und das erfahrt ihr alles eben heute, wie man zum Beispiel helfen kann und eben auch mehr zur Aktion mit offenen Augen. Und zwar heute beim Zammernan-Festival auf dem Odeonsplatz. Einfach mal vorbeischauen. Lohnt sich sowieso da immer mal so ein bisschen rüber zu schlendern. Hier gibt's jetzt gleich Musik von Oasis. Davon noch Elder Brook mit was ganz was Neuen. Never Get Enough.

of Monsters and Men mit Little Talks hier bei Ego FM. Und jetzt gibt es gleich einen Künstler, bei dem ich, um ehrlich zu sein, immer wieder so ein bisschen schockiert bin, was denn dann am Endeffekt seine Todesursache gewesen ist. Die Rede ist von Bob Marley. Der hat im Jahr 1977 einen dunklen Fleck unter seinem Zehennagel entdeckt und hat gedacht, das ist eine Verletzung vom Fußballspielen. Aber dann hat man eben festgestellt, dass das Ganze eine aggressive Form von Hautkrebs ist. Ärzte haben ihm gesagt, wir sollten eigentlich den Zeh amputieren. Das ging aber nicht aus religiösen Gründen und am Ende hat der Krebs dann gestreut und er ist im Alter von nur 36 Jahren eben daran gestorben. Total tragische Geschichte. Wir hören ihn jetzt. Bob Marley hier bei Ego FM mit Buffalo Soldier.

0: gleich 9:45 und gleich hören wir unter anderem Musik von Max Frost. Norah Jones beobachtet mit uns noch den Sonnenaufgang und die Leoniden werden wir auch hören.
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1: Ich bin Angela Kress. Wer dringend einen Facharzt braucht, könnte künftig schneller einen Termin bekommen. Kassenärztechef Gassen stellt dafür in der Bild-Zeitung Termine innerhalb einer Woche in Aussicht. Die von der SPD geforderte allgemeine Termingarantie lehnt er aber ab. Soita Sowali berichtet.
2: Gassens Idee sieht so aus. Fachärzte halten jede Woche ein paar Termine für Patienten frei, bei denen es wirklich dringend ist. Dafür sollen die Praxen auch mehr Geld bekommen. Ob jemand schnell zum Facharzt muss, entscheidet vorher der Hausarzt oder der ärztliche Bereitschaftsdienst. Der SPD reicht das nicht. Sie will, dass gesetzlich Versicherte generell schneller drankommen.
1: Nach dem verhinderten Drohnenanschlag am Flughafen Leipzig-Halle im August gehen die Ermittlungen weiter. Eine Spur führt dabei direkt zum russischen Militärgeheimdienst GRU. Die Welt am Sonntag berichtet von zwei Verdächtigen, von denen einer ein mutmaßlicher GRU-Agent sein soll. Er soll mittlerweile wieder in Russland sein. Russland sagt, das stimmt alles nicht und weist jegliche Beteiligung an dem geplanten Anschlag zurück. Die Bundesnetzagentur hat Bedenken widersprochen, wonach Deutschlands Gasspeicher in diesem Winter nicht ausreichend gefüllt sein könnten. Behördenchef Müller sagte, schon jetzt sei mehr Gas in den Speichern als im letzten Winter entnommen wurde und es bleibe auch noch Zeit für weitere Einspeisungen. Das Vergleichsportal Verivox rechnet laut Rheinischer Post mit bis zu 20% höheren Gaspreisen zum Jahreswechsel im Vergleich zu jetzt. Immer mehr Kinder und Jugendliche fühlen sich erschöpft. Fast die Hälfte der Schülerinnen und Schüler in den Klassen 5 bis 10 hat in einer Umfrage der Krankenkasse DAK über Schlafstörungen geklagt. Fast 70% sagen, mindestens einmal pro Woche fühlen sie sich erschöpft. Kinder- und Jugendärzte meinen, ein möglicher Grund könnte übermäßige Mediennutzung am Abend sein.
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3: 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Einen wunderschönen guten Morgen wünsche ich am Samstag. Es ist der 12. September. Schön, dass ihr mit dabei seid. Und in dieser Stunde werden wir noch ausführlichst in unser Album der Woche reinhören. Außerdem werden wir gleich von Beth Dito geweckt. Davor übernehmen diesen Job noch The Cooks und Naiv.

0: Beth Ditto und In and Out hier bei Ego FM. Und Musik ist übrigens nicht das einzige Talent von Beth Ditto. Sie hat mal bei einem Interview mit Klaas erzählt, dass sie auch total viel selber strickt und selber häkelt und selber näht. Und hey, falls ihr mal eine neue Nanny braucht, da ist Beth auch sofort am Start.
1: If anyone needs a babysitter, I'm serious, I would love to.
2: Yeah? Okay, maybe you can email us.
1: I'm fun.
2: Yeah, just email us.
1: But I am very serious. Yeah, email you.
0: Also, falls ihr eine neue Babysitterin braucht, Beth Ditto hat sich an dieser Stelle mal angeboten. Ist auch sicherlich die coolste Babysitterin überhaupt. Hier gibt's jetzt ganz neue Musik. L.A. Priest mit Arayan.

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0: 35 hier bei Ego FM. Was darf ich dem guten Fio denn zum Frühstück anbieten? Kaffee oder Tee?
1: Kaffee.
2: An verlängerten oder?
1: Ja, eigentlich schon. Eigentlich ist es ja, da hat man mehr davon. Ich glaube, so Espresso schon gut, aber am verlängerten sitzt man ein bisschen länger. Geht sich eine Chick aus, das ist immer ganz gut.
0: Na gut, ich nehme eine Kombi, ich nehme einen Espresso Macchiato, ist glaube ich auch okay. Für euch gibt's Jungle mit Someday, Somewhere.

0: OPM und Heaven is a Halfpipe hier bei Ego FM am Samstagmorgen. Und ich sehe es ganz genau, da ist noch ein bisschen Platz in eurem Plattenschrank. Da würde diese Nummer hier gut reinpassen.
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2: Veränderungen können ganz unterschiedlich aussehen. Manchmal sind die Haare dran und aus Blond wird plötzlich Orange. Manchmal sammelt man genug Erfahrungspunkte und sieht plötzlich ganz anders aus. Aber manchmal klingen sie auch so. Brutal. Radikale Veränderungen brauchen eben radikale Schritte. Und genau deswegen heißt das neue Album von Mine auch

0: Bühne ist längst eine feste Institution in der deutschen Indie-Pop-Szene. Und das eben auch, weil ihre Kunst ständig im Wandel ist. Killer hat sie geschrieben, als sie gerade ihre Orchestertour vorbereitet hat. Das hört man dem Album auch an, aber Killer ist so viel mehr.
1: Auf dem Album habe ich mich sehr viel mit analogen Synthesizern beschäftigt und bin richtig reingegangen in diese Welt. Es hat sehr großen Spaß gemacht, rum zu experimentieren, weil ich nämlich ein kompletter Newbie da bin.
0: Streicherklänge werden von elektronischen Glitches unterbrochen, bis sich der klassisch angehauchte Klang in Rave-Sound verwandelt. Dazu kommt Minos Stimme, die mal nah am Ohr flüstert und dann wieder zu großen Hymnen ausbricht. Killer klingt episch, panisch und mitreißend und man kann kaum abschätzen, zu welcher musikalischen Reise ein Song noch aufbrechen wird.

Instrument auf Killer bleibt aber natürlich immer noch Mines Stimme. Und da der Sound sich schon ganz um Veränderungen dreht, müssen die Texte das natürlich auch. Statt um den heißen Brei herumzusingen, spricht Mine die Themen direkt an. Ihre Therapieerfahrungen tauchen immer wieder auf, genau wie Selbstzweifel und die Angst vor dem Scheitern. Aber auch der gesellschaftliche Wandel mit all seinen Schrecken findet seinen Platz auf Killer. Es gibt zwar auch hoffnungsvolle Momente, aber Mines neues Album ist ein sich ständig veränderndes, düsteres Werk, das so perfekt in das Chaos der Gegenwart passt. Veränderung ist eben oft auch einfach harte, anstrengende und beunruhigende Arbeit. Aber Mine hat sie gemeistert.

0: verändert.
1: Dankeschön, Fitos, an dieser Stelle. Und da hören wir jetzt noch ein bisschen ausführlicher rein. Mine mit Bis einer Weile.

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0: gleich 10:45 und gleich hören wir ganz neue Soul-Musik von Nectar Wood. Royal Otis werden mit dabei sein und Deep Peppers. Soul ist für die Seele.
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1: Ich bin Angela Kress. Die abschlagsfreie Rente nach 45 Beitragsjahren soll mit der Rentenreform wegfallen. Dabei gibt's neue Diskussionen zwischen Union und SPD. Unionsfraktionschef Frei hat dem Redaktionsnetzwerk Deutschland gesagt, dass er 5 Jahre Übergangsfrist für die neue Regelung zu lang findet. Soeta Sovali berichtet.
2: Wer kurz vor der Rente steht, soll nicht plötzlich völlig neu planen müssen. Darin sind sich Union und SPD einig. Gestritten wird darüber, wie viel Zeit die Betroffenen bekommen. Die SPD hält etwa 5 Jahre für sinnvoll. Unionsfraktionschef Frei ist das deutlich zu lang. Wie viele Jahre er für richtig hält, sagt Frei aber nicht.
1: Die Bundesnetzagentur beruhigt, die Gasvorräte würden für den Winter reichen. Schon jetzt sei mehr Gas in den Speichern, als im letzten Winterhalbjahr verbraucht worden sei, hat Behördenchef Müller gesagt. Und in den nächsten Wochen bleibe auch noch Zeit für weitere Einspeicherungen. Im Moment sind die Speicher zu gut 55% ausgelastet. Im Vergleich zu den Vorjahren ist der Gasspeicherfüllstand damit niedrig. Das hatte Bedenken ausgelöst. Saudi-Arabien hat nach einem Drohnenangriff eine wichtige Ölpipeline vorsorglich abgeschaltet. Wie das Außenministerium mitteilte, wurde die Pipeline vom Irak aus attackiert. Wer genau dahinter steckt, ist unklar. Die Pipeline ist durch den Iran-Krieg wichtiger geworden, da die Straße von Hormuz faktisch blockiert ist. Je nach Ausmaß der Schäden könnten Öl und damit auch Benzin damit noch teurer werden. Bundesjustizministerin Hubig will die Mietpreisbremse wirksamer machen. Den Funke-Zeitungen sagte sie, dass bei Verstößen gegen die Mietpreisbremse Vermieter dem Mieter bisher nur das zu viel gezahlte Geld zurückerstatten müssten. Das reiche nicht, so Hubig. Demnach befasst sich eine Expertengruppe gerade mit möglichen Bußgeldern für Verstöße. Die Mietpreisbremse greift in Gebieten mit angespanntem Wohnungsmarkt.
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3: Einen wunderschönen guten Morgen wünsche ich am Samstag. Es ist der 12. September und es ist ganz schön viel los an diesem Wochenende. In München findet zum Beispiel das Zammernand-Festival statt, gleich bei mir um die Ecke. Da kann man wieder auf der ganzen Leopoldstraße feiern und vorne am Odeonsplatz, da gibt's dann auch eine ganz besondere Aktion, die da heißt mit offenen Augen. Haben wir ja schon die ganze Woche drüber gesprochen, was genau hinter dieser Aktion steckt. Dazu eben noch mehr in dieser Stunde. Jetzt aber erstmal Roosevelt zum Wachwerden, davor noch Sunburn.

0: bunt geht's hier zu mit Roosevelt und Colors. Und ganz bunt geht's auch weiter mit neuer Musik von den Jungs aus Stuttgart, von Rikas, die ja auch schon ziemlich erfolgreich sind. Aber was ist denn so ihr Geheimrezept für ihren Erfolg?
1: Ich glaube, das Geheimrezept ist auf jeden Fall, dass wir vier alle einen großen Einfluss haben auf die verschiedenen Songs und dadurch so viele verschiedene Einflüsse darauf eingehen und es dann ganz bunt klingt und jeder Song anders klingt. Und deswegen, es ist ein Sound, aber trotzdem sind es irgendwie andere Geschmacksrichtungen.
0: Ich sag ja, wir bleiben bunt jetzt auch mit den Rikas. Changes bei Ego FM. Changes.

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0: Die Parcels mit Tied Up Right Now.
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0: Ja, und mit offenen Augen ist eine europaweite Kampagne von der Europäischen Kommission. Da geht es um die Rechte von Opfern, aber auch um die Angehörigen der Opfer, wie man am besten damit umgehen kann. Darüber weiß auch Sabine Berger Bescheid. Sie ist eben stellvertretende Leiterin der Vertretung der Europäischen Kommission in München. Und an diesem Wochenende ist ja auch das Zammerland-Festival und da gibt es eben auch die Kampagne mit offenen Augen. Menschen sitzen sich also gegenüber und sollen sich möglichst lange direkt in die Augen schauen. Was hat denn dieser ungewöhnliche Ansatz mit Opferrechten zu tun?
4: Naja, der Ansatz steht eben für die zentrale Botschaft der Kampagne, eben mit offenen Augen oder hinschauen statt wegschauen. Es geht halt darum, einmal bewusst innezuhalten, eine andere Person anzusehen und sich auch zu vergegenwärtigen, dass hinter jeder Opferstatistik ein Mensch steht, der möglicherweise Unterstützung braucht. Wir haben ja diese Challenge schon in mehreren Städten durchgeführt. Der Rekord für das Einander-Ansehen liegt übrigens bei 20 Minuten. Oh. Also der wurde in Wien am Donauinselfest erzielt. Und wie gesagt, es geht eben darum, ein Zeichen zu setzen und die Augen offen zu halten.
0: Und du hast gerade schon gesagt, beim Donauinselfest wart ihr in Wien, beim Lollapalooza in Berlin auch und eben jetzt heute beim Zammerland-Festival in München. Warum sind denn gerade Festivals und junge Menschen ein guter Ort für die Kampagne?
4: Ja, die Zielgruppe unserer Kampagne sind eben junge Menschen zwischen 18 und 30 Jahren. Also sind die Hauptzielgruppe, sagen wir mal so. Zielgruppe sind natürlich alle Bürgerinnen und Bürger. Und es ist natürlich jetzt wichtig, die Information zu den jungen Menschen zu bringen, anstatt darauf zu warten, dass vielleicht jemand kommt und sich informieren möchte. Und da sind Festivals natürlich eine hervorragende Gelegenheit. Sie bringen viele junge Menschen in einer offenen, geselligen, lockeren Atmosphäre zusammen. Das ist natürlich eine gute Gelegenheit, um auf unsere Kampagne aufmerksam zu machen und zur mit offenen Augen Challenge einzuladen.
0: Mhm. Und was bewirkt die Challenge?
4: Ich glaube, es geht vor allem darum, Interesse zu wecken und aufmerksam zu machen auf das Thema. Also es geht darum, dass man mal Neugierde weckt durch die offenen Augen, durch die offene Augen-Challenge, die jungen Menschen fragen, was ist das? Machen mit und so kommt man ins Gespräch. Also man schafft die Möglichkeit, über ein doch sehr ernstes Thema ins Gespräch zu kommen. Gleichzeitig muss man auch sagen, die Challenge ist nur ein Teil der Kampagne. Es gibt auch Medienpartnerschaften, Partnerschaften mit Influencern, wir sind auf Social Media aktiv. Also die Challenge ist natürlich eingebettet in ein breiteres Maß an Aktivitäten.
0: Ja, und heute könnt ihr da eben auch mal selber vorbeischauen und euch ganz tief in die Augen schauen. Vielleicht brecht ihr ja den Rekord von 20 Minuten. Wer weiß. Das Ganze eben heute in München am Zammerland-Festival auf dem Odeonsplatz. Die Infos dazu gibt's auch nochmal bei uns im Netz auf egofm.de. Hier gibt's jetzt ganz neue Musik von Agnes Obel. Lay Melly.

0: Junius Mavent mit Beat Silent Need hier bei Ego FM. Und jetzt gibt es einen Künstler, der hat vor ein paar Wochen für umsonst ganz viel Promo und Werbung bekommen. Und zwar von einem Politiker, der sich das wahrscheinlich ein bisschen anders vorgestellt hat. Der Politiker ist Jens Spahn. Der Musiker ist Shi-Agu. Der hat sich nämlich lustig gemacht und hat satirisch Jens Spahn mit Drogenkonsum in Verbindung gebracht. Das fand der wiederum überhaupt nicht witzig und hat jetzt mit Klagen und Co. gedroht. Und ich glaube, da hat er sich ziemlich selber ins Bein geschossen, der gute Jens Spahn. Denn Shi-Agu, der hat dadurch noch mehr Bekanntheit bekommen. Und das ganze Thema ist, glaube ich, erst durch ihn selber, also durch Jens Spahn, jetzt so aufgebauscht worden. Bin gespannt, was da die nächste Runde so bringt. Ich mag ja so ein bisschen Klatsch und Tratsch doch immer ganz gerne. Und Shi-Agu, der macht das gut. Der nimmt das nämlich vor allem mit viel Humor. Wir hören ihn jetzt mit Palermo.
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0: Schönen guten Tag. Schön, dass ihr dabei seid. Elise, mein Name. Ich verbringe die nächsten 4 Stunden mit euch. Ich muss mich hier noch so ein bisschen ordnen. Vorher noch die Nachrichten der Stunde und dann hören wir uns wieder.
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2: Ich bin Angela Kress. Wer dringend einen Facharzt braucht, könnte künftig schneller einen Termin bekommen. Kassenärztechef Gassen stellt dafür in der Bild-Zeitung Termine innerhalb einer Woche in Aussicht. Die von der SPD geforderte allgemeine Termingarantie lehnt er aber ab. Soita Sowali berichtet.
3: Gassens Idee sieht so aus. Fachärzte halten jede Woche ein paar Termine für Patienten frei, bei denen es wirklich dringend ist. Dafür sollen die Praxen auch mehr Geld bekommen. Ob jemand schnell zum Facharzt muss, entscheidet vorher der Hausarzt oder der ärztliche Bereitschaftsdienst. Der SPD reicht das nicht. Sie will, dass gesetzlich Versicherte generell schneller drankommen.
2: Die Behörden sind sich sicher, der verhinderte Drohnenanschlag am Leipziger Flughafen wurde von Russland ausgesteuert. Die Welt am Sonntag berichtet über einen Verdächtigen, der Mitarbeiter des russischen Militärgeheimdienstes GRU sein soll. Russland selbst sagt, dass man nichts mit dem Vorfall zu tun habe. Anfang August war auf dem Flughafen eine mit Sprengstoff beladene Drohne nahe einer ukrainischen Transportmaschine entdeckt und entschärft worden. Wie soll die Rente reformiert werden? In der Diskussion darüber fordert Unionsfraktionschef Frei kürzere Übergangsfristen als die SPD, wenn es um eine Abschaffung der abschlagsfreien Rente nach 45 Beitragsjahren geht. Es müsse Übergangsregeln geben, aber 5 Jahre halte er für zu lange, sagte Frei dem Redaktionsnetzwerk Deutschland. Die SPD hatte die 5 Jahre ins Spiel gebracht. Gestern Abend ist im Nordwesten Frankreichs ein Regionalzug entgleist. Mehr als 40 Menschen wurden verletzt. Gesicherte Angaben dazu, was genau passiert ist, gibt es noch nicht. Französische Medien berichten aber, dass es möglicherweise eine vorsätzliche Tat sein könnte. Aus Polizeikreisen hieß es demnach, dass auf der Strecke ein Stück Schiene gefunden wurde.
0: Mit Elise. Liebe Egos, sollte ich heute etwas verwirrt oder müde klingen, dann liegt das daran, dass ich auch echt verdammt wenig Schlaf hatte, denn ich habe gestern Abend Steve getroffen. Es war 12:30 und Steve stand am Eingang der Wiesen, der Theresienwiese. Ja, da wird ja gerade das große Oktoberfest aufgebaut und Steven ist Schaustellerkind der 6. Generation, 23 Jahre alt und hatte anscheinend nichts Besseres zu tun, als mir gestern Nacht 1,5 Stunden das Oktoberfest zu zeigen. So richtig schön mal reingeguckt in die Wiesenfestzelte, ohne dass da jemand drin war. Und er hat mir auch erzählt, wie er sein Jumanji, also sein eigenes Vorstellergeschäft, aufbaut. Das war richtig cool. Shoutout geht raus an Steven. Wir sehen uns dann auf der Wiesen.

The Bomb von Pigeon John. Heute am Samstag, dem 12. September. Ich habe es eben ja noch gesagt. Und wisst ihr, was heute noch ist? Heute ist Tag der Ersten Hilfe. Kramt mal in eurem Gedächtnis. Habt ihr das noch drauf? Mund-zu-Nase-Beatmung, Herzdruckmassage, Druckverband etc. Was muss man machen bei der Ersten Hilfe? Ja, bei mir ist das auch ein bisschen lange her. Ich habe schon ein schlechtes Gewissen und ich will so einen Kurs unbedingt wieder aufs Neue machen. Es hilft schon ein bisschen, wenn ihr Lust habt, schaut mal bei mir auf Igor Emelise Instagram. Da gibt es so Highlights und da habe ich auch einen Erste-Hilfe-Kurs belegt. So richtig mit dieser Puppe, wo man draufdrücken muss. Ist ein bisschen lustig geworden, hat aber einen ärztlichen Hintergrund, denn das Einzige, was verkehrt ist, ist keine Hilfe zu leisten. Die Bibio Soundmaschine für euch. Love.

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0: Son mit Conrad für euch. Das ist ja krass. Also ich meine, ich brauche seit kurzem auch eine, aber ich wusste ja gar nicht, dass es so viele Menschen gibt, die in Anführungsstrichen mit mir leiden. 950 Millionen Menschen brauchen eine Brille, aber sowas ist natürlich teuer. Meisten haben auch gar keinen Zugang dazu. Und was bedeutet das? Kinder können dem Unterricht nicht folgen, Erwachsene keine qualifizierte Arbeit aufnehmen. Jetzt kommt jemand zur Hilfe. Man nennt es die Ein-Dollar-Brille. Natascha Muth ist unter anderem Gründerin der Ein-Dollar-Brille Österreich und erklärt es mal kurz.
1: Die Ein-Dollar-Brille selbst ist tatsächlich eine Brille. Also das ist ein ganz leichter Federstahldraht. Und die Idee war, wie kann ich eine robuste Brille bauen, durch eine Biegemaschine, die keinen Strom braucht. Und das hat er geschafft. Also er hat dann gesagt, okay, mit einem Federstahldraht, den kann man einklemmen in eine Biegemaschine. Man biegt ihn so, dass es für die Person am besten passt. Man kann dann Brillengläser einklipsen. Und dann gibt es ein wunderschönes Wort, Schrumpfschlauch, der dann nochmal um das Gestell gelegt wird. Einmal beim Nasenbügel und einmal bei den Ohren, um den Tragekomfort zu erhöhen. Und das ist tatsächlich die Brille selbst. Die Organisation selbst ist dann natürlich in den letzten, 2012 wurde sie gegründet, fast 15 Jahren, hat sich noch mal ein bisschen weiterentwickelt. Also von Augencamps hin zu einer eigenen App, die wir entwickelt haben, 11 Programmländer, in denen wir aktiv sind.
0: So, und jetzt weiß ich natürlich, wo ich im Alltag behindert bin. Ja, ich kann noch nicht mal die Rückseite der Shampooflasche mehr ohne Brille sehen. Aber Natascha, erzähl du noch mal selbst, warum eine Sehhilfe so wichtig ist.
1: Man braucht sie im Alltag, wie man kann die Tafel zum Beispiel nicht richtig erkennen. Für Kinder ist es schwieriger, sich zu konzentrieren. Sie haben Kopfschmerzen, sie fallen zurück in der Schule. Mit einer Brille ist es überhaupt kein Problem mehr. Die Tafel kann erkannt werden. Das Sehen ermöglicht besseres Lernen. Und nicht nur Lernen, sondern auch in der Arbeit braucht man es oftmals. Und somit ist es eigentlich ein Werkzeug zum selbstbestimmten Leben. Wir haben da ein wunderschönes Beispiel von unseren Kollegen aus Malawi. Die haben den Simon mal in einem Augencamp gehabt. Simon, 80 Jahre alt, ist ein Bauer und konnte die Feldarbeit nicht mehr richtig machen. Und hatte dann eben die Schwierigkeit zu sagen, okay gut, wie funktioniert das? Hat es dann den langen Weg auf sich genommen, war bei einem Augencamp von uns, hat einen Sehtest gemacht, hat eine Brille bekommen und hatte dann wieder die Möglichkeit, seine Feldarbeit zu machen. Und vor allen Dingen super wichtig, er konnte sich selbst versorgen. Er war 80 Jahre alt und hatte dadurch die Möglichkeit, selbstbestimmt zu leben. Und ich glaube, das ist das Besondere durch eine Brille, dass man sagt, man sieht oftmals das Problem gar nicht. Aber es ist ein kleines Instrument, das so viel bewirken kann, weil es eben den Menschen Selbstbestimmung gibt.
0: Natascha Muth zur Ein-Dollar-Brille. Tolles Konzept. Mehr dazu findet ihr bei uns im Netz, egofm.de.

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von Dominik Falk. Hi Grace. Hier gleich jetzt ein Titel, da freue ich mich besonders drauf, wenn ich den sehe, dann flippe ich einfach aus. Der ist ziemlich alt, der ist ein Jahr älter als ich, sagen wir es so, aus dem Jahre 1977. Aufgenommen in den legendären Hansa-Studios von niemand Geringerem als David Bowie. Diese Studios, die lagen nur wenige hundert Meter von der Berliner Mauer entfernt und Bowie, der blickte aus dem Studiofenster raus und da sah er ein Paar, das sich im Schatten eines Wachturms an der Mauer küsste, so ganz geheim. Und das, diese kleine Story oder dieses kleine Geschehen hat ihn dazu inspiriert, diesen Titel zu schreiben. Zwei Liebende aus Ost- und West-Berlin, deren Liebe trotz der tödlichen Bedrohung triumphiert. Erst Jahre später hat David Bowie verraten, dass er dieses Paar eigentlich auch kannte, diese Menschen. Es war sein Produzent Tony Visconti und die Sängerin Antonia Maas. Das hat er aber so lange für sich behalten, weil die beiden waren nämlich mit anderen Menschen liiert. So, vergesst das mal, holt mal das Schöne nach vorne. David Bowie, Heroes, ganz legendär. Ich liebe den.

0: Clapton gleich für euch mit In the Night.
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0: Es ist kurz vor eins und das hier, das schreit doch nach Shitstorm. Und das kommt ja gar nicht von mir, von der Studie. Also hier steht, Menschen mit höherem IQ entscheiden sich öfter für Katzen als Haustiere. Ich habe sogar gleich zwei Katzen. Ich lasse das jetzt mal so stehen.
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2: Ich bin Angela Kress. Beschäftigte müssen mehr arbeiten, so lautet gerade vielfach die Forderung. Mehr als die Hälfte der Befragten hatte in einer Umfrage für die Jobseite Indeed gesagt, sie würden mehr arbeiten, wenn die Anreize stimmen und es zum Beispiel ein besseres Grundgehalt gibt. Fast die Hälfte sagte aber auch, die politische Debatte über längere Arbeitszeiten demotiviere sie. Ein Drittel fühlt sich dagegen davon angespornt. Es ist genug Gas da für den kommenden Winter, das hat die Bundesnetzagentur gesagt. Sie tritt damit Bedenken entgegen, dass das Gas im Winter knapp werden könnte, Uli Reitinger berichtet.
3: Vor allem die AfD hatte zuletzt immer wieder davor gewarnt, dass die Heizungen kalt bleiben könnten im Laufe des kommenden Winters. Die Befürchtung ist nicht aus der Luft gegriffen, denn aktuell sind nur 55% der Gasspeicher ausgelastet. Das ist wenig im Vergleich zu den Vorjahren. Aber die Bundesnetzagentur beruhigt, wir haben schon jetzt mehr Gas gespeichert, als wir im vergangenen Winter verbraucht haben.
2: Die Grünen wollen ungenutzte Vermögen auf inaktiven Bankkonten für soziale Projekte und gemeinnützige Organisationen nutzbar machen. Dazu wollen sie einen Antrag in den Bundestag einbringen, wie Grünen-Politikerin Beck ankündigte. Es geht um Bankguthaben, Sparbücher oder Wertpapierdepotkonten, bei denen die Bank den Kontakt zum Kunden verloren hat und auch nicht wiederherstellen kann. Mehrere Milliarden Euro blieben so ungenutzt. In Nordamerika sind über 66 Millionen Jahre alte Spuren eines Tyrannosaurus Rex entdeckt worden. Fast einen Meter lang ist jeder der Abdrücke, insgesamt vier reihen sich aneinander, wie ein Forschungsteam in einem Fachmagazin schreibt. Es handele sich um die erste bekannte Abfolge mehrerer Schrittspuren eines ausgewachsenen T-Rex überhaupt.
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0: mit Elise. Oh, gut, dass ich nicht zu dieser Gruppe dazugehöre. Ich bin jetzt nicht so der Typ für viel Austausch von körperlicher Nähe. Also Menschen, die kuscheln, habe ich gerade gelesen, können voneinander abhängig werden und Symptome erleben, die einem Entzug ähneln, wenn sie getrennt sind. Ach Leute, wir haben doch eben schon darüber gesprochen. Es gibt doch Haustiere.

The Postal Service mit We Will Become Silhouettes. Egos, schaut mal an euch runter. Gibt's irgendwo eine freie Stelle Haut, die euch eh nicht so wichtig ist? Wer Bock auf lebenslang gratis Hähnchen hat, kann sich nämlich einfach ein Tattoo von KFC auf den Hintern oder was weiß ich, Fußsohle tätowieren lassen. Und dann hat dann laut Unternehmen für immer frei essen bei der Fastfood-Kette. Das Tattoo ist halt auch echt nicht schön, ne? Aber Menschen, die Bock auf so einen ungesunden Fraß haben, die haben wahrscheinlich auch eh keinen Respekt vor ihrem Körper. Oh, das klang jetzt irgendwie härter als... Doch, irgendwie doch. Ich hab's genauso gemeint.

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0: Kate Renata featuring Sid hier mit You're the One an eurem Samstag bei Ego FM. Ich muss manchmal, besonders so mit Blick auf die letzten Tage, da denke ich mir ja immer, verdammt, was ist denn mit der Menschheit los? Ich verliere langsam den Glauben dran. Und dann kommen wieder Menschen wie er hier um die Ecke.
1: On the New York City subway, it's hard enough finding someone who will give up his seat to a stranger, let alone be willing to give up his life for one.
2: New York City, 2. Januar 2007. Eine U-Bahn fährt in eine Station ein und mitten auf den Gleisen liegen zwei Männer. Der eine ist bewusstlos, der andere liegt auf ihm und drückt ihn zwischen die Schienen. Dann rast der Zug über beide hinweg.
3: I'm like talking to him, sir, you can't move. I don't know you, you don't know me, but listen, don't panic. You know, I'm here to save you.
2: Der Lebensretter heißt Wesley Autry. Autry ist 50 Jahre alt, Bauarbeiter und mit seinen beiden kleinen Töchtern auf dem Weg durch Manhattan. Am Bahnsteig sieht er plötzlich einen jungen Mann, der nach einem Krampfanfall auf die Gleise fällt.
3: I see a train coming, but the train is so close, I'm like, what do I do?
2: Autry entscheidet sich dafür, sein eigenes Leben zu riskieren, nachdem er gemerkt hat, dass der Mann sich nicht mehr selbst retten kann. Also springt er hinunter auf die Gleise. Er zieht ihn in eine Vertiefung zwischen die Schienen und legt sich auf ihn, drückt beide Körper so flach wie möglich auf den Boden. Sekunden später rollt der Zug mit 5 Waggons über sie hinweg und beide überleben.
1: Wesley jumped onto the tracks and thought if he could just lie on top of the man, maybe the train would roll right over both of them. The clearance was exactly 21 inches. Wesley and the man, 20 and a half.
2: Wesley Autry wird in den USA als Subway Superman gefeiert. Von Donald Trump erhält er einen Scheck über $10,000. Er tritt in Talkshows auf und wird sogar vom damaligen Präsidenten George W. Bush ausgezeichnet.
4: There is something wonderful about a country that produces a brave and humble man like Wesley Autry.
2: Autry selbst findet den ganzen Heldenrummel übertrieben.
5: What I did is something that any and every New Yorker should do.
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The Ravenettes mit Love in a Trashcan. Ich habe auch ganz, ganz viel Liebe und zwar für die nächste Künstlerin. Sie kommt aus Großbritannien. Sie hat gerade ihre zweite Platte veröffentlicht, The Fatal Flaw. Und ich liebe fast alles an ihr. Ich habe sie kennengelernt als Vorband von Florence and the Machine in der Olympiahalle. Paris Paloma. Und sie hat die Massen zum Beben gebracht. Wirklich. Das war das beste Vorprogramm, was ich Florence wünschen konnte. Wir haben sie auf dem Schirm. Sie bleibt bei uns im Programm. Ich mag ihre Titel einfach sehr. Vielleicht kennt ihr den noch nicht von ihr. Paris Paloma für euch mit Silhouette on the Hill. 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

Viertel vor zwei haben wir es gleich schon. Und gleich gibt es eine Band, die kommt aus Hamburg und in ihren Titeln versteckt sich immer ein bisschen mehr. Ihr kennt schon Senkrecht Lächeln von denen. Da geht es zum Beispiel um Selbstbefriedigung.

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0: Egos, ich weiß, in dieser Woche da haben uns die neuesten Ergebnisse der PISA-Studie hart schockiert. Die deutschen Schüler so weit unten. Tiefer geht's eigentlich gar nicht mehr. Aber das hier, das ist doch schon ein kleiner Lichtblick und immer mal wieder eine positive Nachricht auch. Alkohol ist bei jungen Menschen immer unbeliebter. Also Jugendliche und junge Erwachsene trinken seltener Alkohol als frühe Generationen. Ist Bescheid, also am Suff kann es schon mal nicht liegen. Die anderen News jetzt.
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2: Ich bin Stefan Schütz. Es kann dauern, bis man einen Facharzttermin bekommt. Kassenärztechef Gassen hat in Aussicht gestellt, dass es in medizinisch dringenden Notfällen in Zukunft schneller einen Termin geben könnte. In der Regel innerhalb einer Woche, sagte Gassen der Bild-Zeitung. Die Praxen müssten extra dafür vergütet werden, dass sie entsprechende Termine freihalten. Eine pauschale gesetzliche Termingarantie, wie sie etwa aus Reihen der SPD gefordert wird, wäre laut Gassen nicht umsetzbar. Immer mehr Schülerinnen und Schüler schlafen schlecht oder fühlen sich erschöpft. In einer Umfrage der Krankenkasse DAK klagte fast die Hälfte der befragten 5- bis 10-Klässler über Schlafstörungen. Jan-Henner Reitze berichtet.
3: Seit 10 Jahren wird die Umfrage durchgeführt. In diesem Zeitraum haben Schlafprobleme und Erschöpfungsgefühl stetig zugenommen. Das liege daran, dass Kinder und Jugendliche zu lange und auch spät abends am Handy hängen, so ein Erklärungsversuch des Verbands der Kinder- und Jugendärzte. Mehr auf die eigene Gesundheit achten, empfehlen die Autoren der Studie, um besser lernen zu können und auch in der nächsten PISA-Studie wieder besser zu sein.
2: Nach dem fehlgeschlagenen Drohnenanschlag am Flughafen Leipzig-Halle im August gehen die Ermittlungen weiter. Eine Spur führt dabei direkt zum russischen Militärgeheimdienst GRU. Die Welt am Sonntag berichtet von 2 Verdächtigen, von denen einer ein mutmaßlicher Agent von dort sein soll. Er soll mittlerweile wieder in Russland sein. Russland sagt, das stimmt alles nicht und weist jegliche Beteiligung an dem geplanten Anschlag zurück. Bundesjustizministerin Hubich will die Mietpreisbremse wirksamer machen. Den Funke-Zeitungen sagte sie, dass bei Verstößen gegen die Mietpreisbremse Vermieter dem Mieter bisher nur das zu viel gezahlte Geld zurückerstatten müssten. Das reiche nicht, so Hubich. Demnach befasst sich eine Expertengruppe gerade mit möglichen Bußgeldern für Verstöße. Die Mietpreisbremse greift in Gebieten mit angespanntem Wohnungsmarkt.
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0: Ohaha. Ich bin zwar manchmal fies, ne? Die fiese Elise, aber nicht so fies wie dieser Typ. In Wales hat sich ein 26-Jähriger als Sensenmann verkleidet und sich abends vor ein Krankenhaus gestellt und Patienten angestarrt. Alter!
4: Deutsch K.

Gutes altes Ding von The National. Don't swallow the cap. Egos, auf einer Skala von 1 bis 10. Ja, ich habe hier einen Schmerz für euch. Der hat echt eine Menge getoppt und ich bin einiges gewohnt. Ich bin ja, ich habe eine Menge Tattoos, ja, aber das hat es dann doch getoppt. Habt ihr euch schon mal versucht, die Zehenhaare, die ganz vorne, obendrauf, zu zupfen? Das ist ein Schmerz. Wirklich, laufen die Tränen einfach runter. Das ist immer ein gutes Zeichen, wenn man Haare auf den Zähnen hat. Habe ich jetzt erst gelesen. Das heißt nämlich, ihr habt einen optimalen Blutfluss. Also wenn Haare am äußersten Ende der Extremitäten wachsen, super. Nur das Loswerden, das ist, aua.

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1: Bibi No Money mit Gigolo. Unsere Woche mit offenen Augen, so heißt sie, unsere Themenwoche. Die neigt sich langsam ihrem Ende. Aber wisst ihr, was uns noch eingefallen ist? Es gibt auch die großen Stars auf der Bühne, die man eigentlich immer vor Augen hat, aber wo man vielleicht nie früh genug so richtig hinter die Fassaden geschaut hat. Erinnert ihr euch noch an die Stories mit Britney?
2: Gerichtsprozesse, die die Welt bewegten.
3: She's so lucky. Wie meint ihr, fühlt es sich an, sein ganzes Leben in der Öffentlichkeit zu stehen? Die Welt sieht dich aufwachsen und hat eine gewisse Vorstellung, wie du sein sollst. Süß, unschuldig, perfekt. Der totale American Dream halt. Für uns klingt das nach goldenem Käfig und verdammt ätzend. Kein Wunder, wenn dieses ferngesteuerte Leben irgendwann einmal zu einem Zusammenbruch führt. So wie bei Britney Spears. Mit dem Grund, dass Britney eine Gefahr für sich und andere sei, stellten ihre Eltern 2008 einen Eilantrag und entmündigten sie. Ihr Vater James wurde von dem Gericht als Betreuer eingesetzt und verwaltete gemeinsam mit einem Anwalt treuhänderisch ihr Vermögen. Und Britney trat auch wieder auf. Mehr Schatten ihrer selbst denn je. 2019 kamen dann vermehrt Gerüchte auf, dass Britney gegen ihren Willen in einer psychiatrischen Anstalt festgehalten wird. Und zahlreiche Promis und Fans forderten die Beendigung der Vormundschaft. Sie selbst plädierte 2021 persönlich für das Ende der Vormundschaft. Sie dürfe nicht über ihre Verhütung bestimmen, sei gezwungen worden, Medikamente zu nehmen und Konzerte zu geben. Diese Informationen verbreiteten sich wie ein Lauffeuer. Und der Prozess war in aller Munde. 5 Monate später folgte dann das lang ersehnte Urteil. Die gesamte Vormundschaft wurde aufgehoben. Und nicht nur Britney, sondern auch alle ihre Fans feierten ihren Schritt in die neue Freiheit.
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Oh, auch schon lange nicht mehr gespielt, dieses Brett für euch. Breathe ist das gewesen von The Prodigy. So, einmal Luft holen. Und dann einfach mal raushauen, was an euch so geil ist. Ich habe hier jemanden, der weiß das ganz genau, Bibizar, der sagt, ich habe jetzt einfach beschlossen, dass ich Rock'n'Roll-Star bin. Ja, warum auch nicht? Der Falco der Gen Z. So wird er auch häufig genannt. Sein neues Album Rock'n'Roll Star, wir haben schon des Öfteren reingehört. Da ist einiges drin. Alles über Soda Zitron, das österreichische Antikater-Mittel und auch sein Verhältnis zu Drogen. Er erzählt eine Menge, der Bibizar. Und hier habe ich einen neuen Titel für euch, den höre ich jetzt auch zum ersten Mal. Mr. Postman. Ich erwarte Großes von jemandem, der sich selbst schon so groß macht. Postman.

0: Seit Mittwoch trägt Deutschland wieder lange Hose, lange Shirts und endlich wissen wir auch wieder, was sowas wie eine Gänsehaut ist. Gut, dass der Sommer vorbei ist. Der war eh total traurig, laut Lana Del Rey. Summertime Sadness.
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0: Egos, ich weiß, wie man eine Kaffeemaschine bedient, ja? Ich weiß, wie man eine Tasse drunter stellt, ich weiß, welchen Knopf man drückt, aber anscheinend habe ich vergessen, wie man eine Kaffeetasse trägt. Irgendwo habe ich sie stehen lassen. Ich gehe mal auf die Suche. Ihr bekommt noch schnell die News der Stunde.
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2: Ich bin Stefan Schütz. Die Mehrheit der Erwerbstätigen ist bereit, mehr zu arbeiten, sofern die Rahmenbedingungen stimmen. Gleichzeitig will eine Mehrheit laut Indeed-Umfrage, dass die politische Diskussion über das Thema Arbeitszeit aufhört. Jan-Henner Reitze berichtet.
3: 3/4 der Befragten arbeiten sowieso schon mehr, als in ihrem Arbeitsvertrag steht. Als mögliche Motivation, noch mehr zu arbeiten, werden mehr Geld, Steuervorteile oder flexiblere Arbeitszeiten genannt. Gleichzeitig fühlen sich viele Beschäftigte in ihrem Arbeitsalltag ausgebremst durch Personalmangel, Bürokratie, zu viele Besprechungen oder veraltete Technik.
2: Ein zivilgesellschaftliches Bündnis ruft nach der Landtagswahl in Sachsen-Anhalt bundesweit zu Kundgebungen auf. Klimaaktivistin Neubauer fordert, die Brandmauer gegen politische Opportunisten zu verteidigen. Das Bündnis verlangt zudem ein AfD-Verbotsverfahren. Für heute sind Demonstrationen in mindestens 20 Städten geplant, mit mehreren 10.000 Teilnehmern etwa in Berlin, Hamburg und München. Heute und morgen können Kinogänger an vielen Orten Filme für 5 Euro schauen. Mehr als 700 Kinos bundesweit machen beim sogenannten Kinofest mit. Nach Angaben der Filmförderungsanstalt wurden im ersten Halbjahr rund 48 Millionen Kinotickets verkauft. Das ist das beste Ergebnis seit vor der Corona-Pandemie. 3. Spieltag in der Fußball-Bundesliga. Insgesamt stehen 6 Partien auf dem Programm. 5 davon beginnen um 15.30 Uhr. Sie lauten Dortmund-Paderborn, Hoffenheim-Stuttgart, Freiburg-Gladbach, Augsburg-Leverkusen, Mainz-Frankfurt. Um 18.30 Uhr beginnt das Spiel Köln gegen Bremen.
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0: In dieser Stunde wird's noch schön bunt. Wir steigen mit Kollege Markus Kafka in die Haie und ich werde euch verraten, wo wir uns alle ab 16 Uhr treffen. Wenn ihr hoffentlich Zeit habt und euch traut, mir ganz tief in die Augen zu schauen.

Cool von Holly Humberstone. Egos, wer letzte Woche schon bei uns dabei gewesen ist, da hatten wir die große Themenwoche Everyone Watches Women's Sports. Und da war so ein bisschen, ja, aufgedeckt über die Missstände im Sport, die Gaps, ja, wo Frauen noch benachteiligt sind und auch, wo es richtig gut läuft. Und wisst ihr, wo es richtig gut gerade läuft? Bei der Basketball-WM der Frauen. Findet derzeit statt in Berlin und die haben einen Ticketrekord aufgestellt. Die haben schon vor einer Woche bereits mehr als 200.000 Tickets verkauft. So viele wie noch nie bei einer Frauen-Basketball-WM. Das bedeutet natürlich auch mehr Sichtbarkeit. Das bedeutet mehr Sponsoren, das bedeutet mehr Geld und das bedeutet natürlich auch, dass mehr reinfließt. Zum Beispiel auch für junge Mädchen, die sich für Basketball begeistern. Und ich finde alles gut daran.

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0: Bisschen ungemütlich da unten. Sleep on the Floor von The Lumineers. Und da sind wir auch schon mittendrin. Und zwar in der Sendung Countdown 25. Morgen wieder mit Kollege Markus Kafka. Der hat sich vorgenommen, mit euch den September durchzupofen, zu pennen, zu träumen, zu schnarchen. Markus, mal so eine ganz persönliche Frage. Was trägst denn du so nachts?
1: Ich habe überhaupt keine Sleeping Gear. Ich habe eigentlich nur Boxershorts, sonst gar nichts. Was irgendwie auch mal zu einer lustigen Begebenheit geführt hat, weil, genau, da war ich als DJ unterwegs, das muss auch irgendwann in den Nullerjahren gewesen sein, und habe Freitag und Samstag gespielt. Freitag in der einen, Samstag in der nächsten Stadt, zwei verschiedene Hotels, war irgendwie die ganze Woche schon krass unterwegs, jobmäßig. Müssen, glaube ich, so 4 Hotelzimmer in 4 Städten insgesamt in einer Woche gewesen sein. Da habe ich also Freitag aufgelegt und war Samstag wieder in einem Hotel und bin in diesem Hotel morgens um 6:30, 7 aufgewacht, musste auf die Toilette und bin dann schlaftrunken, wie ich war, da lang gelaufen, wo, wie ich dann rausgefunden habe, gestern die Toilette war, nämlich rechts lang im Zimmer vom Bett aus. In dem Hotel, wo ich aber in der Nacht war, ging es da raus aus dem Zimmer. Und schlaftrunken, wie ich noch war, mache ich die Tür auf, trete durch diese Tür, die, wie jede Hoteltür, dann hinter mir ins Schloss fällt, zu war, Zimmerkarte natürlich nicht in meiner Boxershorts. Und dann stand ich da halt so mit Haaren durcheinander, total zerknautscht, in Boxershorts auf dem Hotelflur und mit voller Blase. Genau, das ist ja dann noch zusätzlich erschwerend. Und dann muss ich also zur Rezeption runtergehen und sagen, tut mir leid, ich habe mich gerade ausgesperrt. Haben die wahrscheinlich auch nicht das erste Mal erlebt. Aber es war halt insofern unangenehm, als dass schon sehr viele Leute Richtung Frühstück unterwegs waren. Und dann hinterrücks haben dann auch 1-2 Fotos gemacht. Und das war echt, das war grenzwertig. Und da hätte ich mir das einzige Mal in meinem Leben gewünscht, dass ich einen total schönen Schlafanzug habe und total coolen.
0: Ja, jetzt wissen wir, was wir dir zu Weihnachten schenken, Markus. Und jetzt schon mal schenken am besten alle Titel, die euch rund ums Träumen, Schlafen, Betten einfallen. Ja, einfach schreiben eine Mail an countdown25@egofm.de. Kommt alles bei Kollege Markus Kafka an. Der bastelt morgen ab 9 eine schöne Sendung drumherum. Ich wünsche euch allen viel Spaß und ich bin mir sicher, der wird nicht fehlen. The Cure mit Lullaby.

0: Old Goods von Totally Enormous Extinct Dinosaurs. Egos, gleich nehme ich die Beine in die Hand und flitze los, denn ab 16 Uhr geht's schon los. Das Summerland Festival auf dem Odeonsplatz in München und da steht eine ganz besondere Kampagne. Die passt wunderbar in unsere Themenwoche mit offenen Augen. Es ist die Ice Open Challenge. Was ist das? Es geht darum, sich gegenseitig in die Augen schauen zu können. Weil Hinschauen extrem wichtig ist. Was steckt noch dahinter? Sabine Berger von der Vertretung der Europäischen Kommission in München verrät es uns.
1: Es handelt sich um eine EU-weite Initiative, die darauf abzielt, das Bewusstsein für die Rechte von Opfern von Straftaten zu schärfen. Und gleichzeitig soll die Kampagne die Hilfsangebote, die es gibt, stärker ins Blickfeld rücken. Das richtet sich nicht nur an Betroffene selbst, sondern vor allem auch an ihre Freunde, ihre Familie, also auch das weitere Umfeld. Weil man könnte eben auch die Kernbotschaft zusammenfassen mit Hinschauen statt Wegschauen. Vielleicht noch eine Zahl, also jedes Jahr werden in der EU 75 Millionen Menschen Opfer einer Straftat. Also es kann jede und jeden treffen und das ist eben wichtig, dass man dann Unterstützung erhält.
0: Lasst uns lernen, uns gegenseitig ganz tief in die Augen zu schauen. Ich freue mich auf jeden, der gleich vorbeikommt. Ab 16 Uhr geht's los beim Summerland Festival auf dem Odeonsplatz in München. Die mit offenen Augen Challenge.
2: Neu auf Ego FM aus Sydney. Pamela mit Point of View.

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1: Von Jack Garrett. Weathered. Jetzt schon um Viertel vor vier. Die Zeit mit euch vergeht einfach immer am schnellsten. Es war mir ein inneres Pfützenspringen. Ich wünsche euch noch ein wunderschönes Restwochenende. Macht was draus. Passt auf euch auf und dann hören wir uns morgen. Nein, am Montag um 12 wieder. Tschüss, macht's gut.
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1: Ich bin Stefan Schütz. Ein Ende der hohen Spritpreise ist weiter nicht absehbar. Im Gegenteil, neue Unruhen im Nahen Osten lassen die Ölpreise auf dem Weltmarkt weiter klettern und damit wird es auch an den Tankstellen teurer. Hintergrund der neuen Entwicklung ist, dass das Ölförderland Saudi-Arabien eine wichtige Pipeline abgeschaltet hat, weil es vorher einen Drohnenangriff darauf gab. Die USA vermuten, der Iran stecke dahinter. Schlechter Schlaf ist für die Hälfte der 5- bis 10-Klässler offenbar etwas Alltägliches. Das fand die Krankenkasse DRK heraus. Es wird ein Zusammenhang hergestellt zu den schlechten Ergebnissen der PISA-Schulstudie. Jan-Henner Reitze berichtet.
2: Seit 10 Jahren wird die Umfrage durchgeführt. In diesem Zeitraum haben Schlafprobleme und Erschöpfungsgefühl stetig zugenommen. Das liege daran, dass Kinder und Jugendliche zu lange und auch spät abends am Handy hängen, so ein Erklärungsversuch des Verbands der Kinder- und Jugendärzte. Mehr auf die eigene Gesundheit achten, empfehlen die Autoren der Studie, um besser lernen zu können und auch in der nächsten PISA-Studie wieder besser zu sein.
1: Es sind Kreaturen aus einer ganz anderen Zeit, die Millionen von uns immer noch in ihren Bann ziehen, Dinosaurier. Im Norden der USA haben Forscher nun Schrittspuren eines Tyrannosaurus Rex entdeckt, die den Angaben nach mehr als 66 Millionen Jahre alt sind. Durch den Abstand der Schritte und der Größe der Abdrücke ergibt sich, dass der T-Rex von damals allein eine Hüfthöhe von 4 Metern hatte. In der zweiten Fußball-Bundesliga hat Magdeburg einen klaren 3:0-Sieg gegen Kaiserslautern eingefahren. Für das Siegerteam heißt das zumindest vorläufig Platz 3 in der Tabelle. Fürth holt auswärts in Bochum beim 1:1 einen Punkt und eine Punkteteilung gab es auch in Braunschweig beim 2:2 gegen Dresden.
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1: Ich bin Stefan Schütz. Was passiert mit dem Geld auf einem Konto, wenn sich niemand mehr darum kümmert? Die Grünen fordern, dass es für soziale Projekte und gemeinnützige Organisationen da sein sollte. Sie wollen das in den Bundestag einbringen, berichtet Tanja Wagner.
2: Es geht um Guthaben, Sparbücher oder auch Wertpapierdepots, die einfach vergessen werden. Etwa weil der Inhaber verstorben ist und die Erben davon gar nichts wissen. Mehrere Milliarden Euro blieben so ungenutzt, heißt es von den Grünen. Dieses Geld für soziale Projekte zu nutzen, sei ein pragmatischer zusätzlicher Weg, ohne den Haushalt zu belasten. Wer berechtigt ist und das nachweist, soll das Geld vollständig zurückerhalten.
1: Die Motivation, mehr zu arbeiten, setzt sich zusammen aus gutem Grundgehalt, flexibler Arbeitszeit, Boni und steuerlichen Vorteilen. Das ergab eine Befragung von 1.000 Beschäftigten durch die Jobseite Indeed. Demotivierend empfindet es ein Anteil von etwa 75%, wenn Politiker davon sprechen, dass mehr geleistet werden müsste, denn ebenso viele arbeiten bereits länger, als ihr Arbeitsvertrag vorsieht. Seit Wochen wird darüber debattiert, ob die Gasspeicher angesichts der nahenden kalten Jahreszeit gut genug gefüllt sind. Verantwortliche der Bundesnetzagentur zeigen sich gelassen. Präsident Müller sagte, bereits jetzt sei mehr Gas in den Speichern, als im gesamten vergangenen Winterhalbjahr entnommen wurde. Zudem bliebe noch Zeit, die Vorräte weiter anzuhäufen. In der zweiten Fußball-Bundesliga hat Magdeburg einen klaren 3:0-Sieg gegen Kaiserslautern eingefahren. Für das Siegerteam heißt das zumindest vorläufig Platz 3 in der Tabelle. Fürth holt auswärts in Bochum beim 1:1 einen Punkt und eine Punkteteilung gab es auch in Braunschweig beim 2:2 gegen Dresden.
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1: Ich bin Stefan Schütz. Ein zivilgesellschaftliches Bündnis hat als Reaktion auf das Ergebnis der Landtagswahl in Sachsen-Anhalt bundesweit zu Kundgebungen aufgerufen. Zusammenkünfte gab es etwa in Berlin, Hamburg, Leipzig, München, Düsseldorf und vielen anderen Städten. Allein in NRWs Landeshauptstadt kamen 20.000 Menschen, teilte die Polizei mit. Hier stand die Aktion unter dem Motto »Kein Schritt zurück gegen die AfD und rechte Hetze«. Noch keine Idee für die heutige Abendgestaltung? Vielleicht wäre ein Kinobesuch ja mal wieder etwas und an diesem Wochenende lohnt sich das auch finanziell. Beim sogenannten Kinofest kann man heute und morgen viele Kinofilme für nur 5 Euro schauen. Ronny Thorau berichtet.
2: Mehr als 700 Kinos in ganz Deutschland machen mit beim Kinofest. Teilweise mit Sondervorstellungen von Filmklassikern, Previews kommender Filme und extra bunten Aktionen drumherum. Auch wer große Sommerblockbuster wie die Odyssey oder den neuen Spider-Man-Film oder gehypte Horrorhits wie Obsession noch nicht gesehen hat, kann das jetzt für 5 Euro.
1: Nicht sparen geht aktuell an der Tankstelle und ein Ende der hohen Spritpreise ist nicht in Sicht. Im Gegenteil, neue Unruhen im Nahen Osten lassen die Ölpreise weiter steigen. Hintergrund der neuen Entwicklung ist, dass das Ölförderland Saudi-Arabien eine wichtige Pipeline abgeschaltet hat, weil es vorher einen Drohnenangriff darauf gab. Die USA vermuten, dass der Iran dahinter steckt. Beweise gibt es dafür bisher nicht. In der Fußball-Bundesliga hat Augsburg am 3. Spieltag Punkte liegen gelassen. 2:2 hieß es am Ende gegen Leverkusen. In der Tabelle steht Freiburg ganz oben nach einem 5:0 gegen Gladbach. Die weiteren Ergebnisse: Dortmund-Paderborn 3:0, Hoffenheim-Stuttgart 2:1 und Mainz-Frankfurt 1:3. Später noch die Partie Köln gegen Bremen.

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1: So langsam aber sicher ist der Sommer dann doch endgültig vorbei. Das ist zwar einerseits schade, aber andererseits kommt jetzt im Herbst unglaublich viel gute neue Musik raus. Gar nicht mal so einfach, da den Überblick zu behalten, aber dafür nehmen wir uns einfach mal 2 Stunden Zeit und hören uns durch alles durch, was die letzten Wochen so wichtig für uns war. Die Stunde haben wir zum Beispiel The Mountain Goats mit dabei, was Neues von den Queens of the Stone Age, Paris Paloma und auch Elderbrook. Los geht's aber erstmal mit Bibiza und Mr. Postman auf Platz 42. Ich bin Fitus, schön, dass ihr dabei seid.

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Ein bisschen Physik zum Start. Soft Love mit Gravity's Pull. Neu auf Platz 41 diese Woche in den Ego FM 42. Was katapultiert einen Song so richtig nach vorne? Wenn er zum genau richtigen Zeitpunkt läuft. Ich meine, kleines Beispiel, Pixies, Where Is My Mind. Ganz fantastischer Song, wird wohl niemand was dagegen sagen. Aber zumindest so für meine Generation wird's halt auch immer der Song sein, der beim Ende von Fight Club lief. Und das hat dem Song halt nochmal einen ordentlichen Boost gegeben. Ja, gute Filmszenen können Songs nochmal richtig schön ikonischer machen und natürlich auch nochmal einem ganz neuen Publikum zeigen. Mittlerweile können das aber nicht mehr nur Filme, sondern auch Spiele. Ganz ehrlich, wenn ein Song zum Beispiel im GTA-Soundtrack landet, prägt er halt ganz gerne mal ganz besondere Momente. Ich glaube, Radio X aus GTA San Andreas hat meinen Musikgeschmack nachhaltig verändert, ganz ehrlich. Was so alles im Soundtrack vom neuesten GTA drin sein wird, das erfahren wir erst im November, aber schon der erste große Gameplay-Trailer hat so einiges angerichtet. Da hört man einen Song von Bob Moses und Elderbrook und seitdem geht der richtig durch die Decke. Passt ganz gut für Elderbrook, der hat nämlich auch gerade ganz eigene, frische neue Musik am Start und die hören wir jetzt auf Platz 40. Elderbrook mit Never Get Enough.

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9: Bestimmt haben viele von euch sie als Support für Florence and the Machine gesehen. Jetzt gibt's endlich ihr neues Album und wir hören rein. Auf Platz 36 heute Paris Paloma mit Silhouette on the Hill.
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0: glaube, das ist der beste Songtitel, den wir dieses Jahr hier hatten. The Mountain Goats mit, Achtung, Charlie Sheen Reaches Out to the Fats. Klingt gut. Von der 36 auf die 33 hoch. Es gibt ja so Bands, die ihren ganz speziellen Signature-Sound haben. Also da braucht man eigentlich nur ein paar Töne hören und weiß schon ganz genau, um wen es sich da handelt. Wenn ich ehrlich bin, ich persönlich hätte da wahrscheinlich auch die Queens of the Stone Age in diese Schublade gepackt. Ich meine, kreatives Gitarrenriff mit abgefahrenem Sound, abartig schwerer Schlagzeugpart, die einzigartige Stimme von Josh, das klingt für mich nach Queens. Aber das ist vielleicht ein bisschen zu kurz gedacht, das trifft vielleicht auf die Hits zu, aber auf den Alben gibt's dann doch deutlich mehr Varianz im Queens-Sound. Das sieht auch Queens of the Stone Age Drummer John Theodore so.
1: If you look back in the catalog, every record that came out was radically different than the one before it, you know? So that's nothing new. If you already like our band, that's what you would expect, you know? It's like there's all these eras, all these different people, all these different sounds. So there isn't a definitive Queens sound, you know, I guess other than Josh's voice.
0: Also vielleicht doch kein so großes Wunder, dass die bisherigen Songs vom neuen Queens of the Stone Age Album dann doch ganz anders klingen als die Hits wie No One Knows oder Little Sister. Das hier ist der ganz aktuelle. Platz 32 heute, Queens of the Stone Age mit Insignificant Other.

0: Platz 30, Chelsea Wolf mit Thief in den Ego FM 42.
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0: Veränderungen können ganz unterschiedlich aussehen. Manchmal sind die Haare dran und aus Blond wird plötzlich Orange. Manchmal sammelt man genug Erfahrungspunkte und sieht plötzlich ganz anders aus. Aber manchmal klingen sie auch so. Brutal. Radikale Veränderungen brauchen eben radikale Schritte. Und genau deswegen heißt das neue Album von Mine auch ganz einfach Killer.

0: Mine ist längst eine feste Institution in der deutschen Indie-Pop-Szene. Und das eben auch, weil ihre Kunst ständig im Wandel ist. Killer hat sie geschrieben, als sie gerade ihre Orchestertour vorbereitet hat. Das hört man dem Album auch an, aber Killer ist so viel mehr.
1: Auf dem Album habe ich mich sehr viel mit analogen Synthesizern beschäftigt und bin richtig reingegangen in diese Welt. Es hat sehr großen Spaß gemacht, rum zu experimentieren, weil ich nämlich ein kompletter Newbie da bin.
0: Streicherklänge werden von elektronischen Glitches unterbrochen, bis sich der klassisch angehauchte Klang in Rave-Sound verwandelt. Dazu kommt Minus Stimme, die mal nah am Ohr flüstert und dann wieder zu großen Hymnen ausbricht. Killer klingt episch, panisch und mitreißend und man kann kaum abschätzen, zu welcher musikalischen Reise ein Song noch aufbrechen wird.

Instrument auf Killer bleibt aber natürlich immer noch Mines Stimme. Und da der Sound sich schon ganz um Veränderungen dreht, müssen die Texte das natürlich auch. Statt um den heißen Brei herumzusingen, spricht Mine die Themen direkt an. Ihre Therapieerfahrungen tauchen immer wieder auf, genau wie Selbstzweifel und die Angst vor dem Scheitern. Aber auch der gesellschaftliche Wandel mit all seinen Schrecken findet seinen Platz auf Killer. Es gibt zwar auch hoffnungsvolle Momente, aber Mines neues Album ist ein sich ständig veränderndes, düsteres Werk, das so perfekt in das Chaos der Gegenwart passt. Veränderung ist eben oft auch einfach harte, anstrengende und beunruhigende Arbeit. Aber Mine hat sie gemeistert.

0: America, Kenny Hubler auf Platz 26 in den Ego FM 42. Gleich hören wir was Neues vom neuen Angus & Julia Stone Album, dazu gibt's was von Jamie T und gleich Kids Don't Smoke mit Swimshirt auf Platz 25. Bis gleich.
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1: Ich bin Stefan Schütz. Bundesweit sind zehntausende Menschen gegen Rechtsextremismus auf die Straße gegangen. In Berlin sind 7 Demonstrationszüge zum Roten Rathaus gezogen. In Düsseldorf haben rund 20.000 Menschen gegen die AfD protestiert. Auch in Hamburg haben Tausende demonstriert, organisiert von der Initiative Prüf. Sie fordert, dass das Bundesverfassungsgericht alle als rechtsextrem eingestuften Parteien überprüfen soll. Die Mehrheit der Erwerbstätigen ist bereit, mehr zu arbeiten, sofern die Rahmenbedingungen stimmen. Gleichzeitig will eine Mehrheit laut Indeed-Umfrage, dass die politische Diskussion über das Thema Arbeitszeit aufhört. Jan-Henner Reitze berichtet.
2: 3/4 der Befragten arbeiten sowieso schon mehr, als in ihrem Arbeitsvertrag steht. Als mögliche Motivation, noch mehr zu arbeiten, werden mehr Geld, Steuervorteile oder flexiblere Arbeitszeiten genannt. Gleichzeitig fühlen sich viele Beschäftigte in ihrem Arbeitsalltag ausgebremst durch Personalmangel, Bürokratie, zu viele Besprechungen oder veraltete Technik.
1: Das Ölförderland Saudi-Arabien steht unter Druck. Im Osten können Tanker nicht durch die Straße von Hormuz, weil der Iran blockiert. Jetzt wurde eine wichtige Pipeline dicht gemacht, weil Houthi-Rebellen sie beschossen haben. Die USA vermuten die Urheber im Iran, können das bisher aber nicht beweisen. Rasant ist die Konsequenz, weiter steigende Spritpreise, auch in Deutschland. In der Fußball-Bundesliga hat Augsburg am 3. Spieltag Punkte liegen gelassen. 2:2 hieß es am Ende gegen Leverkusen. In der Tabelle steht Freiburg ganz oben nach einem 5:0 gegen Gladbach. Die weiteren Ergebnisse: Dortmund-Paderborn 3:0, Hoffenheim-Stuttgart 2:1 und Mainz-Frankfurt 1:3. Und bei der Basketball-WM haben die deutschen Frauen im Halbfinale gegen Frankreich verloren.

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1: Ja, und kaum zu glauben, wir sind gerade alle wieder eine Stunde älter geworden. Um das ein bisschen zu zelebrieren, hören wir jetzt gleich Swimming Pool mit Sunset of My Youth. Außerdem gibt es die Stunde natürlich noch die Auflösung, wer es diese Woche in den Ego FM 42 auf die Plätze ganz nach vorne geschafft hat. Natürlich auch, wer die Nummer 1 erklommen hat dieses Mal. Das alles nach Swimming Pool. 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

Bardo Brigada mit Bad Head, Platz 17 diese Woche in den Ego FM 42. Und manchmal werden sie einfach so schnell erwachsen. Ich erinnere mich fast noch so an, als wäre es gestern gewesen. Irgendwann auf dem Roskilde Festival auf der allerkleinsten Bühne sehen wir da diese irische Punkband und denken uns, hey, die sind ziemlich cool. Ich glaube, aus denen könnte vielleicht mal was werden. Ja, ein paar Jahre später und sie sind eine Band, die wahrscheinlich ziemlich sicher die Münchner Olympiahalle ausverkaufen wird. Die Rede ist natürlich von Fontaines DC. Und der Aufstieg dieser Band ist ziemlich kometenhaft gewesen. Ich meine, 2019 kam ihr Album Dogroll raus, das war schon richtig toll. Aber spätestens ab Skinty 4 im Jahr 2022 ging es wirklich nach oben wie eine Rakete. Mittlerweile sind sie ziemlich die größte alternative Rockband des Planeten, die nicht Oasis heißt, sagen wir es mal so. Und wir freuen uns sehr, denn diesen Herbst bringen sie ein neues Album raus namens Dopamine Chamber. Mit dem kommen sie auch auf Tour. Ich war ein bisschen enttäuscht, dass bei der ersten Tourankündigung einfach nur ein Konzert in Berlin dabei war und keins in der Nähe. Aber nächstes Jahr schauen sie auch bei uns vorbei. Und zwar am 17. August. Da werden Fontaines DC in der Münchner Olympiahalle spielen. Ich glaube, man sollte sich nicht zu lange Zeit lassen, danach Tickets zu schauen. Aber auf jeden Fall könnt ihr auch vielleicht auch euer Glück bei egofm.de versuchen. Denn wir haben vielleicht ein paar Tickets für euch übrig. Auf jeden Fall hören wir jetzt auch den ganz starken neuen Song von ihnen auf Platz 16. Das sind Fontaines DC mit Marianne in den Ego FM 42.

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2: Es ist ja immer ein Grund zu feiern, wenn Bonobo ein neues Album rausbringt. Dieses Mal aber ganz besonders, weil er richtig coole Feature-Gäste mit am Start hat. Zum Beispiel Joy Crooks. Und wie das zusammen klingt, hören wir jetzt auf Platz 14. Bonobo featuring Joy Crooks mit Always on Your Side in den Ego FM 42.

Bibidubi mit Memories. Platz 11 diese Woche in den Ego FM 42. Und erinnern werden wir uns jetzt auch ein bisschen. Und zwar, wer es letzte Woche in die Top 3 der Ego FM 42 geschafft hat. Platz 3 ging letzte Woche an den Song hier. So klingen natürlich die Leoniden. Choking on Dirt, letzte Woche unser Platz 3. Platz 2 ging an den Song hier. Someday, Somewhere, Jungle, letzte Woche unser Platz 2. Und den ersten Platz, der ging an sie. Eine Ode an die Lost Boys. Phoebe Bridgers, letzte Woche unser Platz 1 in den Ego FM 42. Alle Songs sind noch im Rennen. Vielleicht hat es ja einer von denen auch heute wieder auf die 1 geschafft. Jetzt aber erstmal rein zu 10 und zwar mit Sophie Royer. Opium.

0: Platz 6 diese Woche geht an Jacob Rodowski, Kids, in den Ego FM 42. Fehlen nur noch Plätze 1 bis 5 und die hören wir gleich.
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0: von der 3 auf die 2 hoch. Die Leoniden mit Choking on Dirt.
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0: Und für ihr neues Album sind sie zum Trio herangewachsen. Früher waren Jay und Tia nur zu zweit unterwegs, aber mittlerweile haben sie auch eine Sängerin mit am Start. Sonst hat sich am Jungle Sound aber relativ wenig geändert. Und mit Someday Somewhere sind sie heute unsere Nummer 1 in den Ego FM 42. Und da bin ich raus für heute. Ich bin Vitus. Ciao, bis zum nächsten Mal.

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1: Ich bin Stefan Schütz. Der Wahlsieg der AfD in Sachsen-Anhalt hallt bundesweit nach. Zehntausende sind in vielen Städten des Landes auf die Straße gegangen, um ein Zeichen gegen Ausgrenzung zu setzen. Tanja Wagner berichtet.
2: Kein Schritt zurück gegen die AfD und rechte Hetze, hieß es etwa in Düsseldorf. Unter dem Motto Freiheit muss verteidigt werden, wurde in Hamburg zum Handeln aufgerufen. Kondome werden besser geprüft als rechte Verdachtsfälle, stand auf den Plakaten in Schwerin zu lesen. Berlin, Leipzig, Mainz, München, überall reihten sich Tausende in die Protestzüge ein.
1: Die Motivation, mehr zu arbeiten, setzt sich zusammen aus gutem Grundgehalt, flexibler Arbeitszeit, Boni und steuerlichen Vorteilen. Das ergab eine Befragung von 1000 Beschäftigten durch die Jobseite Indeed. Demotivierend empfindet es ein Anteil von etwa 75%, wenn Politiker davon sprechen, dass mehr geleistet werden müsste, denn ebenso viele arbeiten bereits länger, als ihr Arbeitsvertrag vorsieht. Seit Wochen gibt es eine Debatte darüber, ob die Gasspeicher angesichts der nahenden kalten Jahreszeit gut genug gefüllt sind. Verantwortliche der Bundesnetzagentur zeigen sich betont gelassen. Präsident Müller sagte, bereits jetzt sei mehr Gas in den Speichern, als im gesamten vergangenen Winterhalbjahr entnommen wurde. Zudem bliebe noch Zeit, die Vorräte weiter anzuhäufen. Die Tabelle der Fußball-Bundesliga sieht aktuell etwas anders aus als gewohnt. Freiburg steht nach einem 5:0 gegen Gladbach ganz oben. Dortmund folgt dahinter. 3:0 hieß es heute gegen Paderborn. Augsburg ist Dritter, spielte 2:2 gegen Leverkusen. Hoffenheim gewann gegen Stuttgart 2:1 und Frankfurt setzte sich in Mainz mit 3:1 durch.
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4: Wir dürfen Ihnen, meine verehrten Zuhörer, zusichern, dass wir nicht den Mut gehabt hätten, ein solches Thema auf unser Programm zu setzen, wenn uns nicht die Autorenschaft zweier so profilierter Autoritäten zu diesem Thema sicher gewesen wäre. Eine mit seinem gewaltigen Entwurf, das Prinzip Hoffnung.
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4: Der andere durch einen permanenten dialektischen Kritizismus.
3: Und Fred.
5: Lieber Felix, das war eine lange Sommerpause, finde ich.
6: Wir haben uns sehr lange nicht gesehen. Ja,
5: es haben sich Spinnweben gebildet im Ego-FM-Studio.
6: Müssen wir noch ein bisschen putzen. Wir haben die Karten abgestaubt.
5: Ja, hat eigentlich irgendjemand diese Sendung weiter betrieben, während wir weg waren? Nicht, dass wir wüssten, oder?
6: Nicht, dass ich wüsste.
5: Genau.
6: Ich wüsste auch nicht, wer sich das trauen würde.
5: Auch wenn diese Sendung von zeitloser Schönheit ist, frage ich dich jetzt trotzdem einfach, wie war dein Sommer? Du bist verreist, nehme ich an.
6: Ich war unterwegs,
5: genau.
6: Ich war zu Hause.
5: Hast du Urlaubsbekanntschaften gemacht?
6: Tatsächlich.
5: Ja?
6: Mit einer Familie aus Antwerpen.
5: Okay.
6: Die mich auch eingeladen haben.
5: Belgier
6: ist, glaube ich, der richtige Begriff. Der Vater hat mir erzählt, nach mehreren Vinos, dass er bei den Spezialkräften der belgischen Armee war.
5: Oh.
6: Und dann wusste ich nicht, wie ich
5: Luftlandetruppen.
6: Und dann wusste ich nicht, wie ich reagieren sollte und habe ihm gesagt, ich spiele ein lustiges Spiel im Radio.
5: Ja. Hat ihn überzeugt.
6: Bin ich mir ziemlich sicher. Wie war dein Sommer?
5: Mein Sommer, also ich hasse ja Urlaubsbekanntschaften, weil sich herausstellt, dass Menschen, die man im Urlaub trifft, im normalen Leben keine Badehose tragen.
6: Was?
5: Na.
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7: Wir müssen das Schlimme befürchten und doch unser Bestes versuchen.
5: Ich muss noch mal drauf zurückkommen. Ich setze dann im Sommer immer am Pool, am Hotelpool, die Sonnenbrille auf. Hat zweifache Wirkung. Erstens werde ich vor der Sonne geschützt und zweitens kann ich Menschen beobachten, ohne dass sie mich dabei beobachten, wie ich sie beobachte.
6: Sehr gut. Und ich distanziere mich von jeglichen Badehosen. Ich gehe auch im Anzug schwimmen.
5: Genau.
6: Anzug
5: und Krawatte und Schwimmflügel.
6: Wie läuft der Bums hier eigentlich? Ich weiß es gar nicht.
5: Wir stellen uns 6 Fragen aus 6 verschiedenen Kategorien.
6: Das
5: und hinterher wissen wir dann, wer gewonnen hat. Die Kategorien sind wie immer Geografie,
6: Unterhaltung,
5: Geschichte,
6: Kunst und Literatur,
5: Wissenschaft und Technik,
6: Sport und Vergnügen.
5: Und jetzt geht's los.

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2: Wir starten gleich mit deiner Lieblingskategorie,
3: Geografie. Absolut.
2: Ja, genau.
3: Da kann ich maximal 0 Punkte holen. In der
2: Mexiko,
3: dir
2: geläufig,
3: magst
2: du. Ja, deswegen stelle ich dir gleich mal eine Frage zu Mexiko. Mexiko-Stadt,
3: ja.
2: Das ist die Hauptstadt.
3: Ja. Ja,
2: genau. Steht auf den Ruinen von Tenochtitlan, der Hauptstadt welcher untergegangenen Zivilisation?
3: Ja.
2: Tenochtitlan.
3: Das Einzige, was ich tatsächlich über Mexiko-Stadt weiß, ist, dass das auf einem Sumpf steht und langsam aber sicher absinkt.
2: Verwunderlich, ne, dass es immer noch steht.
3: Ja, das ist, wo ich mir auch, also gleiches Spiel bei Venedig. Wer immer auf die Idee gekommen ist, eine Stadt auf Stelzen zu bauen, bisschen dumm, eine Stadt auf einem Sumpf zu bauen, ich sag mal so.
2: Sand. Besser, ne?
3: Wahnsinnig. Treibsand. Also, es können sein, ne? Die Inkas sind ja in Peru.
2: Sind sie?
3: Die Mayas waren, glaube ich, nicht in Mexiko.
2: Aber schon auch in der Gegend.
3: Eben. Oder es waren die Azteken.
2: Genau.
3: So.
2: Vielleicht Tenochtitlan.
3: Ja, wahnsinnig.
2: Ich weiß gar nicht, ob ich es richtig aus. Es klingt wie ein Medikament oder wie eine Metalband.
3: Tenochtitlan.
2: Ich weiß gar nicht, ob ich es richtig ausspreche.
3: Boah, glaubst du, die hätten so eine richtig nervige Radiowerbung, so eine gesungene. So Tenochtitlan.
2: Hatschu! Ja, genau.
3: Mit Tenochtitlan niesen sie im Schnitt 5-mal weniger.
2: Tenochtitlan.
3: Sag ich doch.
2: Der Apostroph ist auf, oder der, die Betonung liegt auf L. Auf dem letzten A, Tenochtitlan.
3: Okay.
2: Hauptstadt welcher untergegangenen Zivilisation?
3: So, sind es die Azteken oder die Mayas?
2: Die Biene Mayas.
3: Die Biene Mayas.
2: Gag.
3: Aus dem ARD History Channel für Kinder.
2: Untergegangene Bienenzivilisation.
3: Die haben ganz tolle Waben
2: ausgerottet
3: gebaut.
2: Ausgerottet von den Hornissen.
3: Die haben Waben gebaut, das war für denen ihre Zeit völlig undenkbar.
2: Und ich habe übrigens gerade vor kurzem habe ich gelesen, dass der Erfinder, der Schriftsteller von Biene Maya Nationalsozialist war.
3: Das ist jetzt enttäuschend.
2: Ja, mich interessiert jetzt natürlich, wie das Original damals geklungen hat, als er es zu Papier gebracht hat. Es ist ein bisschen schwere Kost jetzt vielleicht gerade. Ja.
3: Kommen wir zurück zu unserer Frage oder diskutieren
2: wir. Sind ein bisschen von der Frage abgekommen.
3: Was war die nochmal?
2: Genau, Mexiko-Stadt steht auf den Ruinen von Tenochtitlan, der Hauptstadt welcher untergegangenen Zivilisation?
3: Ich sag die Azteken.
2: Die waren es auch.
3: Ja!
2: Die Azteken.
3: Ne, meine Freundin ist Mexikanerin. Ich glaube, ich hätte mir eine ordentliche Tracht Prügel daheim eingefahren.
2: Ich sag das oft, aber in dem Fall stimmt's. Unsere gefiederten Freunde. Ich habe die nämlich mal gesehen, als die aufgetreten sind. Am Zocalo in Mexico City in voller Kostümierung.
3: Ja,
2: das ist Fred, weit gereist, Globetrotter, Weltenbummler.
3: Biene Maya-Enthusiast.
2: Genau.
3: Aber der Originalversion.
2: So,
3: ich
2: frag du mich auch was.
3: Habe etwas Spaß mit Flaggen für dich.
2: Flaggen? Ja. Schwarz-Rot-Gold. Meine Antwort jetzt schon.
3: Ja, dann hast du keinen Punkt.
2: Rot-Weiß-Rot.
3: Dann hast du auch keinen Punkt. Möchtest du die Frage hören?
2: Okay.
3: Oder spielst du das Spiel auf erhöhter Schwierigkeit und du musst Antworten geben, ohne die Frage zu kennen?
2: Frag mich nach einer Flagge.
3: Wie heißen die beiden Länder, deren Flaggen zwei horizontale Streifen haben, von denen der obere rot und der untere weiß ist?
2: Horizontal.
3: Ja, liege ich gerne. Bin ich gerne. Horizontal finde ich eine tolle Position.
2: Macht schlank. Nein, macht dick.
3: Macht,
2: eigentlich.
3: Macht gemütlich.
2: Querstreifen machen dick. Das ist ein dickes Land. Großes Land. Breites Land.
3: Die Kamera macht da aber auch noch mal 10 Kilo drauf. Ne?
2: Ja, genau. Okay, der oberste Streifen ist rot, der unterste ist weiß.
3: Ja.
2: Und dazwischen ist wahrscheinlich eine andere Farbe, nehme ich jetzt mal an.
3: Nee, die haben, diese Flaggen haben zwei horizontale Streifen, von denen der obere rot und der untere weiß ist.
2: Ach so, und ich muss beide Länder nennen.
3: Das ist richtig.
2: Ja. Rot-Weiß-Rot fällt schon mal aus.
3: Ne? Glaube ich,
2: wie
3: ich
2: es vorher schon gesagt habe. Ja, das wäre Lettland.
3: Ich schaue nach, Lettland
2: nein,
3: ist nicht
2: nein,
3: mit dabei.
2: Nein, das war jetzt auch nicht meine Antwort. Ja? Also ich tippe jetzt erstmal auf Polen. Mhm. Sag mal, ob Polen schon mal richtig ist.
3: Es steht zumindest hier nicht drauf.
2: Was heißt das? Habe ich jetzt die Frage völlig falsch verstanden, oder?
3: Ich glaube nicht, aber ich weiß auch nicht, inwiefern ich dieser Karte gerade traue.
2: Ja, du recherchierst jetzt hier.
3: Ich gehe jetzt einmal rein. Ah, ja, mein Fehler.
2: Ah.
3: Ich hätte von Anfang an sagen müssen, Polen ist nicht mit dabei, weil da ist weiß oben. Es geht ja darum, ob rot, also rot muss oben sein.
2: Rot muss oben sein.
3: Da gibt es zwei Länder.
2: Da gibt es zwei Länder, wo rot oben ist und weiß unten. Da bin ich jetzt echt ein bisschen, eigentlich, ich hatte mal als Kind, ich war ja auch mal klein.
3: Echt?
2: Als Kind hatte ich eine Schreibtischunterlage mit einer Weltkarte und drumherum waren alle Flaggen dieser Länder. Ja. Wenn du mich vor 40 Jahren gefragt hättest, hätte ich wie aus der Pistole geschossen sofort gesagt.
3: Es tut mir leid, wir haben diese Show erst vor 39 Jahren angefangen.
2: Es ist Bahrain und Suriname.
3: Ich kann dir aber sagen, ein Land ist sehr klein.
2: Ja, kleiner und, als ich.
3: Ja, kommt darauf an, zu welchem Zeitpunkt.
2: Der Vatikanstaat.
3: Nicht ganz so klein.
2: Nicht ganz so klein.
3: Ähnlich und reich.
2: Andorra.
3: Nee. Reich.
2: Monaco.
3: Richtig.
2: Ja. Gut, du hast mir jetzt schon so weit geholfen und ich habe noch nicht mal den zweiten, deswegen. Ich lehne jetzt ab, jede weitere Antwort zu geben. Du sagst mir es einfach.
3: Indonesien und ja. Monaco.
2: Indonesien und Monaco. Ja.
3: Ich bin ganz ehrlich, jeder Grafikdesigner, der Flaggen designt hat, das muss ein sehr einfacher Job gewesen sein. Ne?
2: Die Frage ist auch, was ist zuerst da?
3: Die Flagge oder das Land?
2: Ja. Und wissen die Indonesier eigentlich, dass es ihre Flagge nochmal gibt?
3: Und ist das ein Problem international? Überleg dir mal bei der UN, wenn du nicht weißt, wo du sitzen musst und du gehst nur nach diesen kleinen Flaggen, die auf dem Tisch sind und jedes Mal prügeln sich Monaco und Indonesien.
2: Ja. Olympische Spiele.
3: Ganz schwierig.
2: Wenn ein Indonesier vor einem Monakonesen gewinnt.
3: Gesammelt haben die dann ganze einen Punkt.
2: Jetzt haben die auch dieselbe Nationalhymne. Mal schauen.
3: Es steht 1

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1: Jetzt geht's um Fernsehen, genauer gesagt um Fernsehgewohnheiten.
2: Oh.
1: Die Angewohnheit, mehrere Episoden oder Staffeln einer Fernsehserie sofort hintereinander zu sehen, hat umgangssprachlich welchen Namen?
2: So, und dann muss ich jetzt aber hier mal wirklich ein sogenanntes Huhn mit den Erstellern dieser Karte rupfen.
1: Ja, also, weil, was haben Sie schon wieder falsch gemacht?
2: Ich gehe jetzt mal schwer davon aus, dass es um den Begriff Bingen geht.
1: Ja.
2: Der ist nicht aus der Welt des Fernsehens, der ist aus der Welt des Streamings. Das okay. Bingen ist ja erst mit dem Streaming aufgekommen, weil also beim Fernsehen konntest du ja nicht einfach hintereinander Dinger ballern.
1: Vielleicht ist dieses Spiel auch schon eine Vor-Streaming-Angelegenheit.
2: Aber gab es den Begriff davor schon?
1: Das weiß ich nicht.
2: Hat man durchschauen. Aber ich gehe, ich logge ein, bingen.
1: Ja, genau. Bingen, binge und dann fehlt natürlich noch ein
2: Watching.
1: Ja, genau. Richtig.
2: Binge-Watching.
1: Was heißt binge auf Englisch? Das ist übermäßig.
2: Ja, das ist so übermäßiger Konsum, also alles auf einmal.
1: Binge-Eating.
2: Ja.
1: Binge. Drinking.
2: Binge. Binging.
1: Binge-Sitting. Binge-Talking.
2: Ich bin hervorragender Binge-Sitter.
1: Das machen Sie beruflich. Ich bin Binge-Sitter.
2: Ich sitze leidenschaftlich gern.
1: Okay. Ja, muss man nicht viel dazu sagen, außer, ich finde es sehr schrecklich, dieses Binge-Watchen. Also, wenn mich eine Serie interessiert, das ist 23.48 Uhr, ich schaue auf die Uhr. Ja, dauert eh nur 40 Minuten und beim nächsten Mal ist es 3:30.
2: Jo. Und vor allem, wenn du dann so Serien hast, die darauf genau abzielen.
1: Ja.
2: Also wo es auch wirklich...
1: Die wissen ganz genau, wie sie mich dran kriegen.
2: Dann kommt hinten dran noch so ein kleiner Cliffhanger und du weißt, ich kann jetzt auch nicht schauen. Nein, ne? Beim Fernsehen hattest du ja immer schön, alles war abgeschlossen. Klar, einen Einhänger hat man drin gehabt, damit man nochmal nächste Woche reinschaut, aber dass man das so an einer Tour durchsuchtet.
1: Ich werde diese Sucht nochmal ein bisschen überarbeiten.
2: Das freut mich.
1: Ja, genau.
2: Ich möchte dir auch...
1: Unterhalte mich.
2: ...eine Frage aus der Welt der Unterhaltung, aus der Welt des Kinderfernsehens stellen.
1: Wie ich schon gesagt habe, ich habe damit Erfahrung...
2: Wie lautet der Titel der Kindersendung, in der Michael Schanze sagte, ob ihr wirklich richtig steht, seht ihr, wenn das Licht angeht?
1: Weiß ich. Wollte ich nämlich immer mal mitmachen.
2: Boah, es gab immer, man hat immer irgendein Kind irgendwo getroffen, wo gesagt hat, ja, ich war da und war eines der Kinder, was da rumgesprungen ist.
1: Ja, genau.
2: Ganz unangenehme Zeitgenossen. Die haben privat keine Badehosen an.
1: So wie in der DDR alle gesagt haben, sie sind nicht bei der SED. Ne? So. Guter Vergleich.
2: Hinkt für mich überhaupt nicht.
1: Ich kann
2: mich
1: sogar erinnern, dass ich meine Mitklassenkameraden überreden wollte, da mitzuspielen. Aber ich als Klassensprecher, Diktator, habe mich nicht durchsetzen können.
2: Das ist keiner
1: wollte mitmachen.
2: Das ist immer ein gutes Zeichen, wenn man sich als Diktator nicht durchsetzen kann.
1: Außerdem hatten wir wahnsinnig viel dicke Kinder. Dieses Gehopse zwischen 1, 2 oder 3.
2: Das wäre anstrengend geworden.
1: Hätte im Fernsehen groteske Bilder geliefert. Okay, die Sendung heißt 1, 2 oder 3. Du musst dich entscheiden, 3 Felder sind frei. Oder was war die Frage?
2: Ja, das war schon die Frage, wie die Sendung heißt.
1: 1, 2 oder 3.
2: Das ist richtig.
1: Ja.
2: Ich wollte da
1: die 4 scheidet aus.
2: Es gab nie die Option, wie bei uns, dass man auch erstmal 20 Minuten über die Frage reden muss, bevor man sich festlegt.
1: Ich musste immer über die Kinder lachen, die gehopst sind, 1, 2 oder 3. Du musst dich entscheiden, dann hüpfen die immer hin und her, um anzutäuschen. Und zum Schluss landen welche zwischen 1 und 2. Nicht mal das hingekriegt, das Feld richtig zu treffen.
2: Und das war immer das Kind, was einem erzählt hat, dass es da war. Ja.
1: Das sind die PISA-Studie einfach in Grund und Boden bringen.
2: Kreuzen Sie an. Nö. Nö.
1: Kreuzen Sie an. 1, 2 oder 3. Plumps. Okay.
2: Es steht
1: 1:1.
2: 2:1.
1: 2:1. Du hast ja schon wieder.
2: Entschuldigung.
1: Ja.
2: Das ist jetzt aber hier Shiva.

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2: Oh, Geschichte. Jetzt geht's um US-Präsidenten.
3: Oh.
2: Ja. Mhm. Welche kennst du noch?
3: Persönlich?
2: Na ja.
3: Keinen. War das die Frage?
2: Nein.
3: Schade.
2: Nein.
3: Ich glaube, 49 US-Präsidenten hatten wir.
2: Ja.
3: Zeit.
2: Ich gehe jetzt mal davon aus, nach der Frage zu urteilen, dass du vielleicht die ersten 4, 5, 6 oder die letzten 4, 5, 6 kennen solltest.
3: Okay.
2: Ja, um die Frage zu beantworten. Bei welchem US-Präsidenten wurde die Vereidigung zum ersten Mal live im Internet gestreamt?
3: Dann würde ich aber die ersten 5, 6 mal ausklammern.
2: Ja? Wann gibt's Internet? Mitte der 90er.
3: George Washington, stabil, auf YouTube.
2: Abraham Lincoln. Eisenhower. Nein, seit wann gab es Internet?
3: 90er.
2: Anfang 90er. Ja, wer war da Präsident?
3: Also, Rechnen wir jetzt mal zurück. Donald Trump.
2: Ja.
3: Biden.
2: Ja.
3: Trump.
2: Ja.
3: Trump, erste Amtszeit 2016. Davor... Mhm. Obama zweimal.
2: Ja.
3: Das war 2008.
2: Mhm.
3: Vor Obama war es Bush Junior. Ja. Da weiß ich aber nicht, wie oft er war. Dann hatten wir Clinton.
2: Ja.
3: Bush Senior. Also ich würde mich jetzt so auf Bush Senior mal einpendeln.
2: Bush Senior.
3: Aber auf der anderen Seite ist Bush Senior, glaube ich, niemand gewesen, der gesagt hat, let's y'all showing that in the internet.
2: Das wäre dann so StudiVZ gewesen, wahrscheinlich.
3: Ich bin jetzt Präsident, lass ein Like da.
2: Bei Trump wäre es Twitter gewesen, wahrscheinlich.
3: Ja, oder sein eigenes hier,
2: Truth.
3: Ja,
2: genau. Truth Social.
3: Sozial.
2: Ja.
3: Wahrheit sozial.
2: Ja, die US-Präsidenten.
3: Also erstmal.
2: Zum ersten Mal live im Internet.
3: Möchte ich mir selber auf die Schulter klopfen. Ich weiß, das macht man eigentlich nicht und ist wahnsinnig arrogant.
2: Ich finde, du hast die Präsidenten wunderbar aufgezählt. Auch die Anzahl ihrer Amtszeiten. Ich weiß nicht, ob ich das so schnell. Wer ruft da? Für ein Geschrei hier. Egal. So.
3: Hallo, jetzt. Es gibt Leute, die hier auch so tun müssen, als würden sie arbeiten, ja? Meine sehr verehrten Damen und Herren.
2: Aufgebrachte Redakteure.
3: Samstagabends wird das hier zur Teilzeit-Disco.
2: Zurück zu den US-Präsidenten, die du wunderbar aufgezählt hast.
3: Danke.
2: Jetzt geht es darum, welche Vereidigung wurde zum ersten Mal live im Internet übertragen?
3: Ja, ich gehe auf Clinton. Ich glaube, Clinton ist, weil davor, wen hätte es interessiert? Auf der anderen Seite, ne, man hat auch in Amerika so ein hier C-SPAN. Das ist noch langweiliger als Phoenix.
2: Ja.
3: So, vielleicht hat man da zu einem gewissen Zeitpunkt mal Geld reingepumpt und die haben gesagt, hey, ob es jetzt 5 Leute im TV anschauen oder 5 Leute auf der Internetseite von uns.
2: Was würdest du schätzen, welches Jahr Bill Clinton vor oder nach?
3: Der war doch Jahrtausendwende.
2: Lewinsky.
3: Ich würde vor Skandal.
2: Vor Skandal. Ja. Du hast recht, es ist Bill Clinton und zwar bei der Vereidigung zu seiner zweiten Amtszeit am 20. Januar 1997.
3: 1997?
2: Ja, genau.
3: Ja. Wurde das übertragen?
2: Mhm.
3: Aber Zuschaueranzahl steht nicht mit bei.
2: 50 Klicks.
3: 50
2: Klicks, 2 Kommentare.
3: Langweilig.
2: Wird sich nicht durchsetzen, hat man damals gesagt.
3: Wann fängt die Comedy an?
2: Okay, du bist dran.
3: Ja, also wir gehen auch in die Welt der Staatsoberhäupter.
2: Ja.
3: Würde jetzt aber mal behaupten, wenig Internet.
2: Wenig Internet, weil viel zu früh.
3: Und Österreich.
2: Uiui.
3: Franz Josef der Erste.
2: Ja.
3: War der letzte Kaiser von Österreich richtig oder falsch?
2: Franz
3: Sisi.
2: Das war ein anderer, glaube ich.
3: Ja, anderer Franz.
2: Ja, anderer Franz.
3: Gleicher Josef.
2: Ja. Der letzte nochmal.
3: Franz Josef der Erste war der letzte Kaiser von Österreich richtig oder falsch?
2: Also der letzte Kaiser von Österreich hat den Titel zurückgegeben, musste ihn zurückgeben, 1918, nach dem Ersten Weltkrieg. Hm. Es gibt ja in Österreich keine Titel mehr.
3: Keine Darf Fonds man gar nicht mehr, ne?
2: Ja, es gibt schon Diplom-Ingenieur und sowas halt. Ne?
3: Genau. Oder nur wenig Titel, die man halt vererben darf.
2: Genau. Herr Geheimrat gibt es noch, habe ich schon öfter mal gehört. Ja. Genau. Naja, 1918 wurde der Kaisertitel entzogen.
3: Aber welcher Kaiser war das? Gut, den Namen musst du mir nicht sagen. Du musst mir nur sagen, ob es Franz Josef war oder nicht.
2: Ich sage jetzt mal, der letzte Kaiser, ich weiß es zufällig, der letzte Kaiser hieß Karl.
3: Das ist sehr unähnlich zu Franz Josef.
2: Ja.
3: Möchte man jetzt, also findige.
2: Weil Franz Josef ist, glaube ich, während des Ersten Weltkriegs gestorben und dann hat sein Neffe, Enkel.
3: Jemand aus dem näheren Umfeld.
2: Halbbruder.
3: Alles.
2: Der nächste in der Reihe hat dann einfach sozusagen das Zepter übernommen, wie wir Adligen sagen. Also die Antwort ist, nein, er war nicht der Letzte, weil der Letzte war der Karl. Oder habe ich die Frage schon wieder falsch verstanden?
3: Du hast sie absolut richtig verstanden und auch absolut richtig beantwortet. Die Antwort ist falsch und genau nach seinem Tod saß noch Karl der Erste für 2 Jahre auf dem Thron, bevor die Republik ausgerufen wurde.
2: Das ist auch ganz schön öde, 2 Jahre rumsitzen. Saß 2 Jahre auf dem Thron, nichts gemacht.
3: 2 Jahre auf dem Klo, gute Zeit. Hat mich gefreut für ihn.
2: Ja.
3: Toller Mann, gut. Stimmt.
2: Damit steht es 3-2.
3: Wir haben dafür, dass wir so lange Pause gemacht haben, bis jetzt,
2: gute
3: Leistung.
2: Das ist halt einfach die Frische, mit der man zurückkommt, vor allen Dingen bei dir. 3 Fragen, 3 richtige Antworten. Ich bin beeindruckt.
3: Danke, ich bin auch von dir beeindruckt.
2: Weiter geht's.
0: Ich setz mich hin.

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2: Jetzt geht's taktisch daran, wirklich stark nachzulassen.
3: Ja, genau. Na, okay. Dracula, sagt ihr was?
2: Das ist ein hier Vampir, nicht?
3: Genau, richtig.
2: Ja, Graf Dracula.
3: Ja, österreichischer Graf. Rumänischer Graf. Ja. Wie heißt in Bram Stokers Buch der Rechtsanwalt, der Graf Dracula auf dessen Burg besucht? Wieso braucht ein Vampir einen Rechtsanwalt?
2: Da möchte ich auch erstmal wissen, habt ihr eine Rechtsschutzversicherung? Und was hat der?
3: Was hat man ihm vorgeworfen? Hat mich gebissen.
2: Schon wieder Mord.
3: Sie müssen hier was für mich klären. Der Mann behauptet, ich habe ihn gebissen.
2: Ja, ich werde schon wieder auf Schmerzensgeld verklagt.
3: Genau.
2: Die schicken mir die ganzen Zahnarztrechnungen mit diesen Eckzähnen.
3: Wir machen das wieder auf die übliche Tour. Sie können nichts dafür nach 12 Uhr. So. Okay, der Rechtsanwalt.
2: Nicht zurechnungsfähig. Sie sind ein Vampir. Ich bin dir ganz ehrlich, ich habe Dracula gelesen.
3: Ja.
2: Ich kann mich an keinen Rechtsanwalt erinnern. Ich weiß jetzt nicht, ob das so eine Schlüsselfigur ist.
3: Ob das etwas auch ein einmaliger Besuch. Er ist dann dort geblieben.
2: Und ich wüsste auch nicht, warum man sich den Namen des Rechtsanwalts merken sollte. Ich rieche aber tatsächlich die Idee für eine sehr gute Serie, ähnlich wie Better Call Saul, also der Spin-off hier von Drogen Breaking Bad, wo es dann um den Anwalt geht. Ich möchte den schmierigen Anwalt von Dracula sehen.
3: Also ein gutes Rip-Off für Bram Stokers Dracula. Jetzt die Geschichte des Rechtsanwalts.
2: Schon wieder vor Gericht, schon wieder Körperverletzung.
3: Ein blutrünstiger Advokat.
2: Oder Verletzungen der Lufthoheit. Wenn er wieder rumfliegt als Fledermaus.
3: Eieiei.
2: Ja, wie könnte er heißen?
3: Er hat einen englischen Namen.
2: Stone Mill.
3: Nee.
2: Schade.
3: Ich muss dich enttäuschen.
2: Ich war aber ganz nah dran, oder?
3: Nein, warst du nicht. Auch da muss ich dich enttäuschen. Der Rechtsanwalt von Dracula hieß Jonathan Harker. Und die Frage ist natürlich berechtigt, ist das jetzt wirklich so eine zentrale Figur aus Bram Stokers Dracula, dass man die hier gleich in eine Frage verpacken muss?
2: Weiß ich jetzt nicht.
3: Ja.
2: Müsste man das Buch nochmal lesen, aber wir beide können uns nicht daran erinnern.
3: Ich habe nicht damit gerechnet, dass du die Frage beantwortest.
2: Also danke.
3: Ich traue dir viel zu, aber nicht alles.
2: Ich traue mir wenig zu und genau das ist, wo ich weiß. Ich habe mir zugetraut, die nicht zu beantworten.
3: Ich kann aufholen.
2: Yes.
3: Los geht's.
2: Wie heißt das Musical, das mit Stand von 2016 in 42 Ländern aufgeführt wurde und 76 internationale Auszeichnungen erhalten hat?
3: 2016 in 42 Ländern aufgeführt.
2: 76 internationale Auszeichnungen.
3: Ja.
2: Welche Musicals kennst du?
3: Viele, einige.
2: Davon wird es vielleicht eins sein, würde ich jetzt mal von ausgehen.
3: Ich kenne Cats.
2: Das ist mit Katzen.
3: Dogs.
2: Das ist
3: Mais, kenne ich.
2: Ich bin sehr firm in der Welt der tierischen Musicals.
3: Dann kenne ich natürlich, was kenne ich für Songs? Don't Cry For Me, Argentina. Evita kenne ich natürlich.
2: Mhm.
3: Das kenne ich. Hair.
2: Mhm. Heißt das nicht Hairspray?
3: Hairspray. Aber das sind ja alles so wahnsinnig berühmte. Wie heißt denn der Regisseur dieser Musicals, dieser Engländer? Oh Gott, der fällt mir auch schon wieder nicht ein.
2: Ich sag dir aber, wir reden noch eine Kategorie größer.
3: Noch größer?
2: Mhm.
3: Amadeus.
2: Noch größer. Es wurde verfilmt.
3: Es wurde verfilmt. Grease.
2: Gut, guter Guess, ja, aber es wurde besser verfilmt.
3: Noch besser.
2: Weißt du, so eins, was auch ein bisschen Anspruch hat.
3: Anspruch, ein Musical. Ich finde ja, Musical ist ja, das ist ja immer so die Mischung aus Schauspieler und Sänger, die in beiden Kategorien, Menschen, die in beiden Kategorien gescheitert sind. Das ist Musical.
2: Was ist dann deine Einstellung?
3: No offense an alle Musical-Zuhörer, die unter.
2: Aber was ist dann deine Einstellung gegenüber der Oper?
3: Oper. Ja. Keine. Ich habe einfach überhaupt keinen Zustand zur Oper.
2: Okay.
3: Ja, ich habe irgendwann mal Elektra gehört, gesehen und dann singt man mir vor, mein Bein ist fort. Ja, ich sitze in der ersten Reihe und denke mir, da ist es doch. Das ist das Problem.
2: Ich sehe Bein. Warum lügen Sie?
3: Ja, und was soll das Geschrei?
2: So, du, mach Gläser in deiner Freizeit kaputt, aber es muss nicht mal ein Trommelfell sein.
3: Ja, ja, ja. Nein, ich bin kein Opernkenner, um es mal so zu formulieren. Deswegen bin ich auch kein Fan, weil ich sie nicht kenne.
2: Das ist ja, ja, in Ordnung. Denk mal.
3: A Musical.
2: Bisschen ja, politisch, bisschen Revolution.
3: Ist es dann doch Evita?
2: Ja, denk mal französisch.
3: Ach. Ein Musical, ein französisches Musical, das mit der französischen Revolution zu tun hat. Puh. Das liegt mir auf der Zunge.
2: Wenn etwas ganz schlecht war, wie war es dann?
3: Le Miserable.
2: Ich habe für das Wort Miserable gesucht, aber du hast die Antwort gegeben. Es ist Le Miserable.
3: Ja, das sind so gefangene Menschen. Ne?
2: Ja, ein bisschen Revolution, ein bisschen dies, bisschen
3: grau. Aber ich hätte nicht gedacht, dass so Klassiker wie Hair und Grease und Cats und so weiter davon in den Schatten gestellt worden sind.
2: Also hätte ich jetzt schon gesagt, Le Miserable war halt weltweit.
3: Ja.
2: So, und Hairspray holst du doch irgendwie, ja, ab und zu mal raus.
3: Hat man das damals schon als Musical bezeichnet? Oder ist es eher neueren Datums? Da werde ich mal reingehen. Ich werde mich weiterbilden in der Welt des Musicals. Oper lehne ich weiterhin ab.
2: Dann hast du aufgeholt. 3-3?
3: 3-3.

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2: Interessant, jetzt bei Wissenschaft und Technik geht es um männliche Popstars aus den USA.
3: Ja, das ist natürlich höchster wissenschaftlicher und technischer Natur.
2: Genau, und zwar mit dem Zusatz, wie heißt der männliche US-Popstar, der sich 2011 an MySpace beteiligt hat?
3: Also
2: es gab, das wusste ich nicht.
3: Das wusste MySpace, ich auch nicht.
2: Ja. MySpace wurde mehr oder weniger finanziert von einem männlichen US-Popstar. 2011.
3: Ich hatte auch mal einen MySpace-Account mit einer damals in der Schulzeit gegründeten Schülerband, die nur Blink-182-Songs gecovert hat.
2: Okay.
3: Und wir waren nicht gut.
2: Wie war MySpace damals aufgebaut? Hatte man Freunde und Follower oder wie war die Systematik damals?
3: Ja, du konntest Leuten schon so folgen.
2: Ja.
3: Und du hattest halt, du konntest so Sachen posten. Also, das ist sehr vage beschrieben, ne? Wie jedes.
2: Klingt total verrückt, was du da erzählst. Es war halt damals eine andere Zeit.
3: Es war. Wir hatten nichts. Wir hatten wirklich gar nichts.
2: Ja. Was wurde aus MySpace? Dann kam Facebook und MySpace war.
3: Ja, es war irgendwann einfach redundant. Und dann hat es sich halt so auf die Musiknische so ein bisschen. Aber dadurch, dass du dann, sag ich mal, auch auf Spotify etc. konntest du ja auch den Bands folgen und die Bands hatten Instagram. Also es gab dann einfach gar keinen Grund mehr, ne?
2: Ja, außer für den männlichen US-Popstar.
3: Ja, der hat 2011 dann nochmal Geld reingebuddert, ne?
2: Ja, genau. Nicht für Koks und für Prostituierte, sondern für MySpace hat er sein Geld ausgegeben.
3: So ein geiler Silicon Valley Investor. Was ist mehr Rock'n'Roll als Pitch Decks, Elevator Pitches?
2: MySpace, Popstar,
3: männlich. Er war 2011 männlich und Popstar, keine Ahnung, Justin Timberlake.
2: So ist es.
3: Echt?
2: Kürzen wir es ab, er war's.
3: Echt jetzt?
2: Ja. Der hat ganz schön viel gemacht. Der hat, glaube ich, Mode gemacht,
3: Schuhe. Ich wollte gerade sagen, hatten wir nicht schon mal eine Frage mit Justin Autos, Timberlake, dass wir so Modemarke?
2: Irgendwie kommt mir Justin Timberlake auch immer als sozusagen Geschäftsmann unter in diesen Fragen.
3: Gerade privat, ich wollte ihn immer als immer Musiker mit dem Zusatz kennenlernen.
2: Popstar.
3: Dabei will er mir immer nur Geld geben. Das mag ich gar nicht.
2: Als Popstar mittelmäßig, als Geschäftsmann noch mittelmäßiger.
3: Ein guter Track Record. Ja. So, ich habe eine tatsächliche Wissenschaftsfrage für dich.
2: Ja.
3: Wie heißt der Wissenschaftszweig, der sich mit der Einordnung von Lebewesen in systematische Kategorien befasst?
2: Der Wissenschaftszweig, der sich mit der Einordnung von Lebewesen in systematische Kategorien befasst.
3: So, also das gehört zu den Spinnen.
2: Ja.
3: Und dann die ganzen unter. Das ist anscheinend eine eigene Wissenschaft.
2: Ja. Das sind Käfer, das sind Säugetiere.
3: Und das ist ein Panzer,

0: Beamten mit dabei, der dann sagt, also, wir haben es hier mit einem Käfer zu tun, der Klasse
1: Also es ist auf jeden Fall mit dem Zusatz Logie verbunden, denke ich jetzt mal.
0: Du bist ein bisschen, ja, zu weit.
1: Zu weit.
0: Also es endet in IE, das davor ist leider falsch.
1: Okay. Ui, dann wird es langsam eng. Ja, die Wissenschaft von der Einordnung von Lebewesen in verschiedene Kategorien muss natürlich gemacht werden. Ja, ich frage immer, das Internet, ist das für ein Tier?
0: Das muss ja aber auch jemand sagen.
1: Ja.
0: Aber nimm mal zum Beispiel...
1: Die KI ist da übrigens immer sehr irreführend. Wann immer ich die Tiere, die ich im Garten finde, fotografiere und frage, was ist das für ein Tier, kriege ich immer so, je nachdem wie oft ich frage, so viele Antworten bekomme ich auch.
0: Und es kommt immer zurück, hey, super cool, dass du dich für die Tierwelt interessierst.
1: Ja.
0: Das ist eine Ameise. So, nein, das ist ein
1: rüpelhaft.
0: Vogel.
1: Ja, Elefant bei mir im Garten.
0: Aber dein Garten endet auch sehr an einem Porzellanladen, da könnte man einen Elefanten vermuten.
1: Okay. Gut, ich weiß leider jetzt im Moment gerade nicht die...
0: Nimm mal das Wort Anatomie
1: und
0: lass das Anat weg.
1: Ah, jetzt wird's albern.
0: Und mach was anderes davor.
1: Jetzt wird's noch komplizierter und albern.
0: Warum? Also das Wort gehört zu der Klasse der...
1: Felix, sag mir doch einfach die Antwort. Oder sag's nicht. Doch, sag's mir.
0: Ich habe nur einen Teil gesagt. Hast du es gehört?
1: Da habe ich verstanden.
0: Okay, dann musst du jetzt damit arbeiten. Du weißt, es endet in IE und fängt mit T an. Und von Anatomie lässt du Anat weg.
1: TAI.
0: Ganz TAI. Knapp.
1: TAI.
0: Es ist die Taxonomie.
1: Ja, Taxonomie.
0: Hätte ich jetzt mehr im...
1: Einordnen ist griechisch für Taxen. Also für Tax ist für Griechisch.
0: Womöglich. Du hast das gerade mit einem Selbstbewusstsein gesagt, dass ich kurz gezweifelt habe, dass wenn ich mit dem Taxi fahre, ordnet mich das Taxi in einen Ort ein.
1: War jetzt so meine Vermutung. Sag nochmal den Begriff.
0: Taxonomie.
1: Taxonomie. Menschen, die Tierarten in verschiedene Kategorien einordnen. Das ist der Taxonom. Was machen Sie beruflich?
0: Taxonom.
1: Wie?
0: Schrauben Sie an Taxometer rum.
1: Nein.
0: Ja, würde ich jetzt in die Kategorie der Wörter einordnen, muss man nicht wissen.
1: Kann man sich merken, muss man sich nicht merken.
0: Damit steht 4-3
1: vor der letzten Frage.

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2: Die Tradition will es, dass man bei diesem Spielstand die Reihenfolge umdreht.
3: Das ist ganz richtig.
2: Ja.
3: Deswegen darf ich dir jetzt die Frage stellen.
2: Frag mich.
3: Was sind deine Lieblingssportarten? Das ist nicht die Frage.
2: Golf, Polo und Hunderennen.
3: Sehr gut. Nicht ja. Pferderennen?
2: Nein.
3: Ich hätte dich.
2: Hunderennen.
3: Warst du schon mal auf einer Pferderennbahn?
2: Ja, war ich.
3: Das ist tatsächlich noch so, also mich interessiert das überhaupt nicht. Ich will einfach nur mal wissen, ob man da wirklich mit Zylinder und so auftaucht.
2: Kannst du machen. Würdest ein bisschen auffallen wahrscheinlich.
3: Schade.
2: Unter den ganzen Wettwahnsinnigen. Also ich glaube, in Ascot in England ist es wahrscheinlich Pflicht, aber ich glaube jetzt mal auf der Trab- oder Galopprennbahn in München
3: ist es nicht
2: überhaupt noch. Ja.
3: Keine Ahnung.
2: Ja, genau.
3: Schade. Naja.
2: Betriebsausflug Ego FM, Trabrennbahn in Riem.
3: Boah, das müssen wir mal voranbringen. Es geht nicht um Pferderennen, sondern welche Rückennummer gab sich Dirk Nowitzki bei den Dallas Mavericks?
2: Dirk Nowitzki bei den Dallas Mavericks, berühmter deutscher Handballspieler. Basketballspieler. Ich kenne ihn ja nicht vom Basketball, ich kenne ihn aus der Werbung.
3: Von hier, dieser Bank mit dem...
2: Ja, genau. Also ich habe mich wenig für Basketball interessiert, aber viel für Banken. Deswegen habe ich mich immer gefragt, wer ist der große Mann da?
3: Ja, und was will er von mir?
2: Genau, bis mir jemand gesagt hat, das ist der deutsche Basketball-Superstar,
3: Dirk Nowitzki. Für mich ist das ein glorifizierter Bankberater.
2: Ja, genau. Was macht er jetzt eigentlich?
3: Werbung.
2: Sitzt in...
3: Und ich glaube, so ein bisschen Experte. Ich glaube, der sitzt sogar in...
2: Dallas.
3: Ja. Macht halt.
2: Trinkt guten Wein, sowas. Basketball-Experte. Dirk Nowitzki, aber jetzt geht's um seine Rückennummer.
3: Mhm.
2: Meine Güte, na. Ich meine, diese Basketballer, die haben ja nicht eine Durchnummerierung von 1 bis 6. Wie viele Basketballer gibt's auf dem Platz?
3: Boah.
2: 6 Spieler?
3: Ich würde jetzt mal sagen, genügend.
2: 5?
3: 4?
2: Aus wie vielen Spielern 6. besteht eine Basketballmannschaft? 6. 4 bis 6.
3: Ja, so
2: je nachdem wie groß sie sind.
3: Das muss man aufsummieren, maximal Gesamtgröße ja. des Teams, 200 Meter.
2: Hat er wahrscheinlich keine von den Nummern 1 bis 6, weil die haben ja immer Nummern, die Nummer 98.
3: Ja.
2: Und ich frage mich immer, warum? Habt ihr 98 Spieler unter Vertrag? Und, oder sie sind abergläubisch.
3: Wir haben so eine Glückszahl, ne?
2: 13, 7. Sowas.
3: Was gibt's noch?
2: Ich habe wirklich keine Ahnung. Ich kann mir nur einfach so ein Basketball-Shirt vorstellen. Und wenn ich dann den Rücken von Dirk Nowitzki sehe, dann glaube ich, mich zu erinnern, dass er 2 Nummern hinten drauf hatte.
3: Das ist richtig.
2: Ja.
3: Soll ich
2: grenzt es schon mal ein.
3: Soll ich dir einen Zahlenbereich geben?
2: Ein Zahlenbereich, ja, bitte. Ansonsten wäre es sozusagen die Chance von 10 minus 100, 1 zu 79, so ungefähr.
3: Dann machen wir es doch die Chance sehr viel kleiner. Es ist...
2: Andere Frage, hat die Zahl eine Relevanz? Ist vielleicht bei der Antwort etwas beigefügt? Schau doch mal nach.
3: Nee, es steht tatsächlich nur die Zahl da.
2: Die sind auch langweilig.
3: Das ist, wir müssen da mal ein ernstes Wörtchen reden.
2: Ja.
3: Du bist im 40er-Bereich.
2: Im 40er-Bereich. Was könnte das sein?
3: Naja, also die
2: 40er.
3: 40, 41, 42, 43, 44, ja. 45, 46, 47, 48, 49.
2: Was ist die berühmteste Zahl im 40er-Zahlenbereich? Nach Per Anhalter durch die Galaxis 42.
3: Die Antwort auf alles.
2: Die Antwort
3: ist
2: auf alles.
3: Ist es auch hier die Antwort?
2: Ist es auch hier die Antwort? Ist Dirk Nowitzki
3: ein Cineast?
2: Ein Anhänger von Douglas Adams. Ich glaube... Könnte sein. Warum nicht? Ich sage jetzt einfach 42. Warum nicht?
3: Und das ist leider
2: richtig
3: falsch.
2: Mm.
3: Es ist 42 minus 1. Wahnsinnig beschissen für den Druck.
2: 42 minus 1. Muss ich kurz rechnen.
3: Ah, nach 1 behalten.
2: Ja, dann hat er halt die 41 gehabt. Ja, in Gottes Namen. Ja, es wird schon seinen Grund gehabt haben. Schön wäre es gewesen, wenn man
3: den erfahren würde,
2: das,
3: ne?
2: Ja, mitgeliefert hätte bekommen.
3: Aber genau deswegen hört man auch so gerne Schwerpunkt Allgemeines, weil man das genau eben nicht erfährt.
2: Genau. 41.
3: Das machen wir auch den Service. Da haben wir den Mut zur Lücke.
2: War eine blöde Frage, ich stelle dir jetzt auch eine.
3: Jawohl.
2: Auch wenn das Spiel schon entschieden ist und die Spannung komplett raus.
3: Das ist. Ja. Ich kann mich aber trotzdem noch blamieren.
2: Genau. Noch ein bisschen Körperspannung aufbauen vor der letzten Frage. Wofür, lieber Felix, steht im Radsport die Abkürzung BMX?
3: Boah.
2: BMX.
3: Also die BMX-Räder sind ja die, mit denen man Tricks machen kann.
2: Genau.
3: Aber wofür das steht? Keine Ahnung. Bicycle?
2: Bicycle ist schon mal richtig. Dann hätten wir schon mal das B.
3: Ja? Aber wofür steht das X?
2: Du kriegst einen Drittelpunkt.
3: Juhu! Denn Bicycle Making Tricks. Und das Tricks ist cool mit X hinten geschrieben, weil das ja coole Leute sind. Die machen ja Tricks.
2: Ja, Making Tricks. Nein.
3: Also finde ich jetzt eine wasserdichte Logik.
2: Nein, nein.
3: Bicycle Moving, Bicycle.
2: Ja.
3: Movable. Keine Ahnung.
2: Ich finde es ein bisschen irreführend, ja, tatsächlich, wofür es steht, weil, soweit ich weiß, sind BMX-Räder ja ohne Motor. Die haben nicht mal einen Akku. Oder vielleicht gibt es jetzt welche, die Akkus haben. Ich gebe dir die Antwort. Ja. Wir können ja dann noch ein bisschen drüber reden, auch wenn es uns wenig interessiert wahrscheinlich. Bicycle Motocross. Das Cross ist für mich wahrscheinlich das X ist das Cross.
3: Ja.
2: Könnte sein. Ja.
3: Aber warum?
2: Aber Moto.
3: Was?
2: Bicycle Motocross.
3: Weil es Motocross-Fahren vom, also in analog, also ohne Motor ist quasi.
2: Ja, nee. Aber vielleicht hat Moto auch wenig mit Motor zu tun.
3: Vielleicht ist das Springen?
2: Vielleicht ist es japanisch und
3: heißt Moto. Moto.
2: Moto und heißt Springen. Man weiß es nicht. Auch hier steht wieder nichts dabei. Bicycle Moto Cross ist die Abkürzung für BMX.
3: Ja, muss ich sagen, werde ich mir nicht merken. Will ich mir auch gar nicht merken.
2: Na gut. So ist es. Felix, ich kann dir nur an dieser Stelle gratulieren.
3: Ich sage herzlichen Dank.
2: Auch wenn ich von Neid und Hass zerfressen bin, wie immer.
3: Das
2: wenn ich verliere. Schlechter Verlierer, Fred.
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0: Das Ende jedoch ist zugleich völlige Ernüchterung.
4: Anstatt dass dieser Irrsinn mit seinem Namen benannt worden wäre.
2: Wo müssen wir jetzt nochmal reingehen? Also ich würde gerne nachforschen, wozu ein Vampir einen Rechtsanwalt braucht.
3: Es tut mir leid, aber das ist das Einzige, was man aus dieser Sendung wirklich mitnehmen muss. Dracula hatte einen Anwalt, der sich mit diversen Fällen beschäftigt. Ja. Wir haben festgestellt, Oper ist irgendwie...
2: Nicht mein Ding.
3: Ja, das ist...
2: Musical aber anscheinend auch nicht.
3: Ja, aber ist ein Musical... Also ist die Oper nicht einfach ein Musical mit einem völlig... nutzlosen Geisteswissenschaftsstudium?
2: Opernwissenschaften.
3: Opernwissenschaften.
2: Ja. Ja, die Musicals, das hat mir schon ein bisschen wehgetan.
3: Aber das hattest du ja richtig beantwortet.
2: Ja, aber dass ich nicht gleich drauf gekommen bin.
3: Okay.
2: Le Miserable.
3: Also möchtest du an deiner Geschwindigkeit arbeiten?
2: Ja, genau. Also das nehme ich mir vor für die nächste Sendung.
3: Geschwindigkeit
2: nicht
3: bringt
2: mehr
3: Sicherheit.
2: Wissen, aber das, was ich weiß, dann schneller.
3: Das,
2: auf den Punkt bringen.
3: Das ist, finde ich, ein guter Vorsatz. Ich werde mir weiterhin nichts über den Radsport einverleiben.
2: Guter Plan.
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5: Ich bin Stefan Schütz. Bundesweit sind zehntausende Menschen gegen Rechtsextremismus auf die Straße gegangen. In Berlin sind 7 Demonstrationszüge zum Roten Rathaus gezogen. In Düsseldorf haben rund 20.000 Menschen gegen die AfD protestiert. Auch in Hamburg haben Tausende demonstriert, organisiert von der Initiative Prüf. Sie fordert, dass das Bundesverfassungsgericht alle als rechtsextrem eingestuften Parteien überprüfen soll. Schlechter Schlaf ist für die Hälfte der 5- bis 10-Klässler offenbar etwas Alltägliches. Das fand die Krankenkasse DRK heraus. Es wird ein Zusammenhang hergestellt zu den schlechten Ergebnissen der PISA-Schulstudie. Jan-Henner Reitze berichtet.
6: Seit 10 Jahren wird die Umfrage durchgeführt. In diesem Zeitraum haben Schlafprobleme und Erschöpfungsgefühl stetig zugenommen. Das liege daran, dass Kinder und Jugendliche zu lange und auch spät abends am Handy hängen. So ein Erklärungsversuch des Verbands der Kinder- und Jugendärzte. Mehr auf die eigene Gesundheit achten, empfehlen die Autoren der Studie, um besser lernen zu können und auch in der nächsten PISA-Studie wieder besser zu sein.
5: Nach dem fehlgeschlagenen Drohnenanschlag am Flughafen Leipzig-Halle im August gehen die Ermittlungen weiter. Eine Spur führt dabei zum russischen Militärgeheimdienst GRU. Medien berichten von zwei Verdächtigen, von denen einer ein mutmaßlicher GOR-Agent sein soll. Er soll mittlerweile wieder in Russland sein. Das Land weist jegliche Beteiligung zurück. In der Fußball-Bundesliga grüßt Freiburg von der Tabellenspitze. Die Breisgauer gewann gegen Gladbach mit 5:0. Trainer Schuster anschließend bei der Zone.
7: Das Allerwichtigste, um dauerhaften Erfolg zu haben, ist der Demut. Und das ist wichtig, vor allem nach Siegen auch genau diesen eben auch zu leben. Deshalb, wir freuen uns über den Sieg und alles andere ist Nebensache.
5: Bei Gegner Gladbach wackelt der Trainerstuhl von Eugen Polanski kräftig. Die weiteren Ergebnisse: Augsburg-Leverkusen 2:2, Dortmund-Paderborn 3:0, Hoffenheim-Stuttgart 2:1, Mainz-Frankfurt 1:3 und Köln-Bremen 1:1.

Yo, schön, dass ihr wieder eingeschaltet habt bei der Enter the Cypher Radio Show. Ich bin DJ Bastic und in der nächsten Stunde haben wir wieder zwei DJ-Sets für euch. DJ-Sets, die live bei unserer wöchentlichen Veranstaltung in der Trambar in München entstanden sind. Bei Enter the Cypher treffen sich jeden Donnerstag DJs, Rapper, Beat-Producer und natürlich Rap-Fans für einen gemeinsamen Abend und einen gemeinsamen Austausch. Also kommt gerne mal vorbei in die Trambar im Bahnwärtertiergelände in München. Und heute haben wir DJ-Sets von Reload One und Bobby Analog. Los geht's mit Reload One, dem damaligen Gründer von Ghetto Blaster Classics. Früher wohl einer der Hip-Hop-Partyreihen der Stadt. So, let's go.

0: Das war das DJ-Set von Bobby Analog. Schönes Ding. Und das war's auch schon wieder mit der Enter the Cypher Radio Show. Und wenn ihr die DJs mal live erleben wollt, kommt sehr gerne am Donnerstag zu Enter the Cypher in die Trambar auf dem Bahnwärter-Tiergelände in München. 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Und schaltet natürlich auch nächste Woche wieder ein am Samstag, 21 Uhr, hier auf Ego FM. Mein Name ist DJ Bastic. Ich wünsche euch noch eine schöne Nacht. Haut rein. Peace.
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3: Ich bin Dominik Schweiger. Kanzler Merz verliert den Rückhalt in der Gesellschaft. Nach einer Umfrage im Auftrag der Bild halten ihn 78% der Befragten für falsch auf dem Posten. Mehr von Tanja Wagner.
4: Vor einem Jahr war immerhin noch fast ein Drittel der Befragten mit seiner Arbeit zufrieden. Glaubt man den Umfragen heute, hat er es sich inzwischen sogar bei 58% der Anhänger von CDU und CSU verscherzt. Auch Vizekanzler Klingbeil kommt bei den Menschen nicht mehr sonderlich gut an. Rund die Hälfte der Befragten findet nicht, dass er an die Spitze der SPD gehört.
3: Das Ölförderland Saudi-Arabien steht unter Druck. Im Osten können Tanker nicht durch die Straße von Hormuz, weil der Iran blockiert. Jetzt wurde eine wichtige Pipeline dicht gemacht, weil die Houthi-Rebellen sie beschossen haben. Die USA vermuten die Urheber im Iran, können das aber bisher nicht beweisen. Rasant ist die Konsequenz weiter steigende Spritpreise, auch hier bei uns in Deutschland. Immer mehr Kinder und Jugendliche fühlen sich erschöpft. Fast die Hälfte der Schülerinnen und Schüler in den Klassen 5 bis 10 hat in einer Umfrage der Krankenkasse DAK über Schlafstörungen geklagt. Fast 70% fühlen sich mindestens einmal pro Woche erschöpft. Kinder- und Jugendärzte sagen, es wird zu viel Zeit an Handys und Spielekonsolen verbracht. Die schlechten Ergebnisse der PISA-Schulstudie ließen sich davon ableiten. In der Fußball-Bundesliga ist Freiburg im Moment Tabellenerster. Die Breisgauer gewannen gegen Gladbach mit 5:0. Bei der Borussia muss sich Trainer Eugen Polanski nach Niederlage Nummer 3 Sorgen um seinen Job machen. Außerdem spielten Augsburg-Leverkusen 2:2, Dortmund-Paderborn 3:0, Hoffenheim-Stuttgart 2:1, Frankfurt-Mainz 1:3 und Köln-Bremen 1:1.
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1: Ich bin Dominik Schweiger. Zehntausende sind heute in vielen Städten auf die Straßen gegangen, um ein Zeichen gegen Rechtsextremismus zu setzen. Nach dem Wahlsieg der AfD in Sachsen-Anhalt. Tanja Wagner berichtet.
2: Kein Schritt zurück gegen die AfD und rechte Hetze, hieß es etwa in Düsseldorf. Unter dem Motto Freiheit muss verteidigt werden, wurde in Hamburg zum Handeln aufgerufen. Kondome werden besser geprüft als rechte Verdachtsfälle, stand auf den Plakaten in Schwerin zu lesen. Hintergrund der Proteste ist der Wahlsieg der AfD am letzten Wochenende. Die Partei hatte die absolute Mehrheit in Sachsen-Anhalt nur knapp verfehlt.
1: Nach einem Drohnenangriff hat Saudi-Arabien seine wichtige Ost-West-Pipeline vorsorglich abgeschaltet. Durch sie konnte Öl bisher an der blockierten Straße von Hormus vorbei zum Roten Meer transportiert werden. Wie lange die Leitung ausfällt, ist unklar. Dauert die Sperre aber länger, könnten Öl und Treibstoff weltweit noch teurer werden. An unseren Tankstellen sind die Preise schon deutlich gestiegen. Der Großteil der Menschen lehnt Friedrich Merz als Bundeskanzler ab. Fast 4 von 5 haben das in einer Umfrage für die Bild gesagt. Selbst bei Wählerinnen und Wählern der Union ist Merz unbeliebt. Mehr als die Hälfte hält ihn für eine Fehlbesetzung. Damit setzt sich die Talfahrt der Kanzlerbeliebtheit fort. Letztes Jahr war immerhin noch jeder und jede Dritte zufrieden mit ihm. Zur Fußball-Bundesliga. Der FC Augsburg hat die Tabellenführung wieder verloren. Gegen Leverkusen kam der FCA nicht über ein 2:2 hinaus. Neuer Spitzenreiter ist Freiburg nach einem 5:0 gegen Gladbach. Dortmund schlug Paderborn mit 3:0. Frankfurt gewann in Mainz 3:1 und Hoffenheim gegen Stuttgart 2:1. Köln und Bremen trennten sich 1:1.
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1: Ich bin Dominik Schweiger. Zehntausende sind gestern in vielen Städten auf die Straßen gegangen, um ein Zeichen gegen Rechtsextremismus zu setzen. Nach dem Wahlsieg der AfD in Sachsen-Anhalt. Tanja Wagner berichtet.
2: Kein Schritt zurück gegen die AfD und rechte Hetze, hieß es etwa in Düsseldorf. Unter dem Motto Freiheit muss verteidigt werden, wurde in Hamburg zum Handeln aufgerufen. Kondome werden besser geprüft als rechte Verdachtsfälle, stand auf den Plakaten in Schwerin zu lesen. Hintergrund der Proteste ist der Wahlsieg der AfD am letzten Wochenende. Die Partei hatte die absolute Mehrheit in Sachsen-Anhalt nur knapp verfehlt.
1: Immer mehr Kinder und Jugendliche fühlen sich erschöpft. Fast die Hälfte der Schülerinnen und Schüler in den Klassen 5 bis 10 hat in einer Umfrage der Krankenkasse DAK über Schlafstörungen geklagt. Fast 70% fühlen sich mindestens einmal pro Woche erschöpft. Kinder- und Jugendärzte sagen, es wird zu viel Zeit an Handys und Spielkonsolen verbracht. Auch die schlechten Ergebnisse der PISA-Schulstudie ließen sich davon ableiten.
3: Nach einem Drohnenangriff hat Saudi-Arabien seine wichtige Ost-West-Pipeline vorsorglich abgeschaltet. Durch sie konnte Öl bisher an der blockierten Straße von Hormus vorbei zum Roten Meer transportiert werden. Wie lange die Leitung ausfällt, ist unklar. Dauert die Sperre aber länger, könnten Öl und Treibstoff weltweit noch teurer werden. An unseren Tankstellen sind die Preise schon deutlich gestiegen.
1: Zur Fußball-Bundesliga. Der FC Augsburg hat die Tabellenführung wieder verloren. Gegen Leverkusen kam der FCA nicht über ein 2:2 hinaus. Neuer Spitzenreiter ist Freiburg nach einem 5:0 gegen Gladbach. Dortmund schlug Paderborn mit 3:0. Frankfurt gewann in Mainz 3:1 und Hoffenheim gegen Stuttgart 2:1. Köln und Bremen trennten sich 1:1.
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1: Ich bin Dominik Schweiger. Schlechter Schlaf ist für die Hälfte der 5- bis 10-Klässler offenbar etwas ganz Alltägliches. Das fand die Krankenkasse DAK heraus. Es wird ein Zusammenhang hergestellt zwischen den schlechten Ergebnissen der PISA-Schulstudie. Jan-Henne Reitze berichtet.
2: Seit 10 Jahren wird die Umfrage durchgeführt. In diesem Zeitraum haben Schlafprobleme und Erschöpfungsgefühl stetig zugenommen. Das liege daran, dass Kinder und Jugendliche zu lange und auch spät abends am Handy hängen, so ein Erklärungsversuch des Verbands der Kinder- und Jugendärzte. Mehr auf die eigene Gesundheit achten, empfehlen die Autoren der Studie, um besser lernen zu können und auch in der nächsten PISA-Studie wieder besser zu sein.
1: Die Chefs zweier führender KI-Unternehmen fordern ein langsameres Entwicklungstempo. Der Chef von Anthropic, also die Firma hinter Claude Amodei, warnt, schon in den nächsten 6 bis 12 Monaten könnten Schwärme von KI-Systemen zu groß angelegten Cyberangriffen fähig sein. Auch OpenAI-Chef Altman spricht sich dafür aus, die Entwicklung besonders leistungsfähiger Modelle zu bremsen. Der Großteil der Menschen lehnt Friedrich Merz als Bundeskanzler ab. Fast 4 von 5 haben das in einer Umfrage für die Bild gesagt. Selbst bei Wählerinnen und Wählern der Union ist Merz unbeliebt. Mehr als die Hälfte hält ihn für eine Fehlbesetzung. Damit setzt sich die Talfahrt der Kanzlerbeliebtheit fort. Letztes Jahr war immerhin noch jeder und jede Dritte zufrieden mit ihm. In der Fußball-Bundesliga ist Freiburg im Moment Tabellenerster. Die Breisgauer gewannen gegen Gladbach mit 5:0. Bei der Borussia muss sich Trainer Eugen Polanski nach Niederlage Nummer 3 Sorgen um seinen Job machen. Außerdem spielten Augsburg-Leverkusen 2:2, Dortmund-Paderborn 3:0, Hoffenheim-Stuttgart 2:1, Frankfurt-Mainz 1:3 und Köln-Bremen 1:1.
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